0: Ich bin Moritz Einzel. Nach dem Tod von Dolly Parton hat US-Präsident Trump in den Vereinigten Staaten Trauerbeflaggung angeordnet. Er sprach von einem wahren Verlust für Millionen von Menschen. Die US-Country-Ikone Parton ist im Alter von 80 Jahren in Nashville gestorben. Weltweit bekannt wurde sie mit Hits wie Jolene, 9 to 5 und der Ballade I Will Always Love You. Kanzleramtschefin Warken ist überzeugt, dass die schwarz-rote Koalition die umstrittene Rentenreform wie geplant in diesem Jahr auf den Weg bringen wird. Das gelte auch für weitere Vorhaben wie die Reform der Pflegeversicherung und die Neuregelung des Arbeitszeitgesetzes, sagte die CDU-Politikerin in der ARD.
1: Das alles wird jetzt kommen, muss jetzt kommen. Es wird ein Herbst werden, der sehr arbeitsreich sein wird. Aber ich bin guter Dinge. Wir haben alle den gemeinsamen Willen, die Dinge jetzt auch auf einen guten Weg zu bringen. Und das werden wir jetzt im Herbst auch tun.
0: Die Bundesregierung setzt heute ihre Kabinettsklausur in Brandenburg fort. Im Mittelpunkt stehen dabei die Wirtschaft und das Thema Hitzeschutz. Beleidigt, bedroht, bespuckt. Gegen Rettungskräfte hat es in Sachsen allein im ersten Halbjahr 60 Übergriffe gegeben. Das geht aus einer Antwort des Innenministeriums auf eine AfD-Anfrage hervor. Knut Michael Kunert fasst zusammen.
2: 21 Rettungskräfte wurden verletzt. In 10 Fällen war eine ambulante Behandlung im Krankenhaus erforderlich. In einem Fall führten die Verletzungen zu einem stationären Klinikaufenthalt. Die Delikte reichen von Nötigung, Bedrohung und Beleidigung bis hin zu schwerer Körperverletzung und Brandstiftung. In 5 Fällen wurden Retter gebissen oder angespuckt. 48 Tatverdächtige wurden ermittelt, 35 Deutsche und 13 Ausländer.
0: Der Film Everytime geht als deutscher Kandidat ins Rennen für die nächste Oscar-Verleihung. Wie German Films bekannt gab, das ist die Auslandsvertretung des deutschen Films, wird das Drama von Regisseurin Sandra Wollner für die Kategorie Bester internationaler Film vorgeschlagen. Es geht um den Tod einer Jugendlichen und wie Mutter und Schwester danach ihren Alltag bewältigen. Der deutsche Fußballrekordmeister FC Bayern hat die Verträge mit Vorstandschef Jan-Christian Dresen und Sportvorstand Max Eberl vorzeitig verlängert. Sie laufen jetzt bis Mitte 2029. Vereinspräsident Herbert Hainer begründete die Entscheidung des Bayern-Aufsichtsrates mit dem Wunsch nach Kontinuität und Verlässlichkeit.
3: Das Sachsenwetter.
4: Tiefsttemperaturen zwischen 14 und 11 Grad, örtlich Regen. Heute lockert es im Laufe des Tages auf, maximal 23 Grad. Morgen eine Mischung aus Sonne und Wolken bis 28 Grad. Übermorgen schwülwarm, windig, Schauer und Gewitter. Örtlich sind auch Unwetter möglich, maximal 30 Grad.

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12: Ich bin Moritz Einzel. Die Bundesregierung schließt heute ihre Klausurtagung in Neu-Hardenberg in Brandenburg ab. Heute wird über die Hitzewellen und die Dürre dieses Sommers beraten und verbunden damit über Hitzeschutzmaßnahmen. Es soll zunächst die Lage analysiert werden. Beschlüsse sollen in späteren Kabinettssitzungen folgen. Ein weiteres Thema ist die Wettbewerbsfähigkeit der Wirtschaft. Beleidigt, bedroht, bespuckt. Gegen Rettungskräfte hat es in Sachsen allein im ersten Halbjahr 60 Übergriffe gegeben. Das geht aus einer Antwort des Innenministeriums auf eine AfD-Anfrage hervor. Knut Michael Kunert fasst zusammen.
13: 21 Rettungskräfte wurden verletzt. In 10 Fällen war eine ambulante Behandlung im Krankenhaus erforderlich. In einem Fall führten die Verletzungen zu einem stationären Klinikaufenthalt. Die Delikte reichen von Nötigung, Bedrohung und Beleidigung bis hin zu schwerer Körperverletzung und Brandstiftung. In 5 Fällen wurden Retter gebissen oder angespuckt. 48 Tatverdächtige wurden ermittelt, 35 Deutsche und 13 Ausländer.
12: Die US-Country-Sängerin Dolly Parton ist tot. Sie starb im Alter von 80 Jahren, wie ihre Familie mitgeteilt hat. Mehr als 60 Jahre dauerte Partons Karriere. Zu ihren bekanntesten Hits zählen zum Beispiel Jolene, 9 to 5 und I Will Always Love You. US-Präsident Trump kündigte eine einwöchige Trauerbeflaggung zu Ehren Dolly Partons an. Popstar Elton John würdigte Parton als gigantische Künstlerin mit dem gütigsten Herz. Köln ist in den kommenden Tagen wieder Zentrum und Lebenselixier für viele tausend Gamer. Die weltgrößte Computer- und Videospielmesse Gamescom hat begonnen. Der Geschäftsführer des Gameverbandes Felix Falk.
14: Wir freuen uns sehr, dass die Ausstellungsfläche erstmals völlig komplett ausgebucht ist und wir eine Vielfalt von mehr als 1700 Ausstellenden haben. Das spricht also dafür, dass es viele Spiele gibt, viele Neuheiten, ganz viel für die Fans zu entdecken.
12: Zum Auftakt haben am Abend rund 5000 Menschen in einer Kölner Messehalle Spieletrailer angeschaut. An diesem Volksfestbesuch werden sich 23 Fahrgäste eines Kettenkarussells in Hamburg noch lange erinnern, allerdings eher nicht positiv. Die Menschen haben nämlich in dem Kettenkarussell rund 3 Stunden in großer Höhe festgesessen.

0: Das Fahrgeschäft war am späten Abend wegen eines Defekts stehen geblieben. Polizei und Feuerwehr kamen mit einem Großaufgebot. Kurz nach Mitternacht gelang es, das Kettenkarussell wieder in Gang zu setzen und die Leute unversehrt rauszuholen.
1: Das Sachsenwetter.
2: Tiefsttemperaturen zwischen 14 und 11 Grad, örtlich Regen. Heute lockert es im Laufe des Tages auf, maximal 23 Grad. Morgen eine Mischung aus Sonne und Wolken bis 28 Grad. Übermorgen schwülwarm, windig, Schauer und Gewitter. Örtlich sind auch Unwetter möglich, maximal 30 Grad.

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5: Ich bin Moritz Einzel. Ein Kettenkarussell kann ja viel Spaß machen, ist aber kein guter Ort, um festzusitzen, schon gar nicht in großer Höhe. Das ist aber 23 Fahrgästen auf einem Volksfest in Hamburg passiert. Das Fahrgeschäft hatte am Abend einen technischen Defekt und blieb stehen. Feuerwehr und Polizei rückten mit einem Großaufgebot an. Nach stundenlangem Ausharren gelang es kurz nach Mitternacht, das Kettenkarussell wieder in Gang zu setzen und die Leute unversehrt rauszuholen. Beleidigt, bedroht, bespuckt. Gegen Rettungskräfte hat es in Sachsen allein im ersten Halbjahr 60 Übergriffe gegeben. Das geht aus einer Antwort des Innenministeriums auf eine AfD-Anfrage hervor. Knut Michael Kunert fasst zusammen.
6: 21 Rettungskräfte wurden verletzt. In 10 Fällen war eine ambulante Behandlung im Krankenhaus erforderlich. In einem Fall führten die Verletzungen zu einem stationären Klinikaufenthalt. Die Delikte reichen von Nötigung, Bedrohung und Beleidigung bis hin zu schwerer Körperverletzung und Brandstiftung. In 5 Fällen wurden Retter gebissen oder angespuckt. 48 Tatverdächtige wurden ermittelt, 35 Deutsche und 13 Ausländer.
5: Die umstrittene Rentenreform der schwarz-roten Koalition muss nach den Worten von Bundesfinanzminister Klingbeil zügig stehen. Im ZDF hat der SPD-Chef gesagt, man müsse die sozialen Sicherungssysteme fit machen. Das Ziel sei, dass wir bis zum Ende des Jahres ein neues Rentensystem haben.
7: Wir müssen natürlich auch Vertrauen schaffen gegenüber den Bürgerinnen und Bürgern. Da treffe ich welche, die sagen, ich wäre nächstes oder übernächstes Jahr dann nach 45 Jahren abschlagsfrei in Rente gegangen. Wie macht ihr das jetzt genau mit dem Übergang? Und dafür werden wir Lösungen finden. Da bin ich mir aber auch sicher, das kriegen wir in der Regierung hin.
5: Die Bundesregierung schließt heute ihre Kabinettsklausur in Brandenburg ab. Dabei geht es um die Themen Hitzeschutz und Wirtschaft. Die Musikwelt trauert um Dolly Parton. Die US-Country-Legende ist im Alter von 80 Jahren gestorben. Parton starb nach übereinstimmenden Medienberichten an Krebs. Sie habe tapfer einen kurzen Kampf gegen die Krankheit geführt, hieß es. US-Präsident Trump ordnete eine einwöchige Trauerbeflaggung an. Fußballwunder in Linz. Der Linzer ASK, Österreichs Meister, hat sich erstmals für die Champions League qualifiziert. Nach einem 0:3 im Playoff-Hinspiel bei Celtic Glasgow sah es eigentlich schon zappenduster aus, aber Linz gewann das Rückspiel mit 5:1 nach Verlängerung und ist jetzt in der Ligaphase der Champions League mit dabei. Die wird am morgigen Donnerstagabend ausgelost.
4: Das Sachsenwetter.
8: Tiefsttemperaturen zwischen 14 und 11 Grad, örtlich Regen. Heute lockert es im Laufe des Tages auf, maximal 23 Grad. Morgen eine Mischung aus Sonne und Wolken bis 28 Grad. Übermorgen schwülwarm, windig, Schauer und Gewitter. Örtlich sind auch Unwetter möglich, maximal 30 Grad.
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12: Ich bin Moritz Einzel. Guten Morgen. Die Musikwelt trauert um Dolly Parton. Die US-Country-Ikone ist im Alter von 80 Jahren gestorben, laut Medienberichten an Krebs. Ein Nachruf von Tina Eck.
13: Oft sprach Dolly Parton von ihrer Kindheit in Armut als viertältestes von 12 Kindern in einer Hütte in den Smoky Mountains. Ihr Aufstieg und ihre Karriere in Nashville waren sagenhaft. 9 to 5, Jolene, I Will Always Love You wurden Welthits. Dolly wurde reich, baute den Rummelplatz Dollywood und spendete viel Geld für Arme und für Ausbildung, vor allem Bücher für Kinder, damit die das Lesen lernen.
12: Beleidigt, bedroht, bespuckt. Gegen Rettungskräfte hat es in Sachsen allein im ersten Halbjahr 60 Übergriffe gegeben. Das geht aus einer Antwort des Innenministeriums auf eine AfD-Anfrage hervor. Knut Michael Kunert fasst zusammen.
14: 21 Rettungskräfte wurden verletzt. In 10 Fällen war eine ambulante Behandlung im Krankenhaus erforderlich. In einem Fall führten die Verletzungen zu einem stationären Klinikaufenthalt. Die Delikte reichen von Nötigung, Bedrohung und Beleidigung bis hin zu schwerer Körperverletzung und Brandstiftung. In 5 Fällen wurden Retter gebissen oder angespuckt. 48 Tatverdächtige wurden ermittelt, 35 Deutsche und 13 Ausländer.
12: Die Bundesregierung schließt heute ihre Klausurtagung in Neu-Hardenberg in Brandenburg ab. Heute wird über die Hitzewellen und die Dürre dieses Sommers beraten und verbunden damit über Hitzeschutzmaßnahmen. Es soll zunächst die Lage analysiert werden. Beschlüsse sollen in späteren Kabinettssitzungen folgen. Ein weiteres Thema ist die Wettbewerbsfähigkeit der Wirtschaft. An diesem Volksfestbesuch werden sich 23 Fahrgäste eines Kettenkarussells in Hamburg noch lange erinnern, allerdings eher nicht positiv. Die Menschen haben nämlich in dem Kettenkarussell rund 3 Stunden in großer Höhe festgesessen. Das Fahrgeschäft war am späten Abend wegen eines Defekts stehen geblieben.

0: Polizei und Feuerwehr kamen mit einem Großaufgebot. Kurz nach Mitternacht gelang es, das Kettenkarussell wieder in Gang zu setzen und die Leute unversehrt rauszuholen. Der deutsche Fußballrekordmeister FC Bayern hat die Verträge mit Vorstandschef Jan-Christian Dresen und Sportvorstand Max Eberl vorzeitig verlängert. Sie laufen jetzt bis Mitte 2029. Vereinspräsident Herbert Hainer begründete die Entscheidung des Bayern-Aufsichtsrates mit dem Wunsch nach Kontinuität und Verlässlichkeit.
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2: Und Verkehrsmeldungen von der Autobahn A9 Richtung Berlin, Hermsdorfer Kreuz, rüber zur A4 Richtung Chemnitz sind Leute an der Fahrbahn und ein defekter PKW. Bitte Vorsicht. Weiter die A9 Richtung Nürnberg zwischen dem Schkeuditzer Kreuz und Leipzig West ist ein Unfall passiert. Sie kommen wohl vorbei, aber Vorsicht. Außerdem ist auf der A9 Richtung Berlin Stau, wegen dieses Unfalls, jetzt wird Stau gemeldet zwischen Schkeuditzer Kreuz und Großkugel, 1 Kilometer etwa, wegen des Unfalls Stau. Und zwischen Köstrich und Weinböhler ist auch vor ein paar Minuten ein Unfall passiert auf der Moritzburger Straße.
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2: Wir gehen in den Tag mit einem Lied für alle, die auf dem Bau arbeiten, würde ich vorschlagen. Egal ob als Dachdecker oder...
6: Die freuen sich heute bei dem Regen.
2: Oder Gaswasser-Scheiße, wie man so liebevoll sagt. Sanitärfachleute oder was die Energie angeht. Klempnermeister. Also, we build the city. Frohes Schaffen auch an diesem verregneten Mittwoch. Guten Morgen bei Hitradio.

0: Morgen bei Hitradio RTL.
1: Morgen.
0: Viertel Sechse mit Katja Möckel und Uwe Fischer. Mhm. Ich weiß nicht, ob Sie vorhin um 5 die Nachrichten gehört haben. Ich brauche jetzt mal ganz neue Bilder. Manchmal hat man einen Albtraum, wenn man Nachrichten hört. Obwohl es am Ende ein Happy End wohl gab einigermaßen. Na, was da aber im Hamburger Dom passiert ist heute Nacht.
1: Gefangen auf dem Kettenkarussell.
0: Da in 30 Metern Höhe, stundenlang in der Kälte.
1: Da hängst du, ja.
0: Mein lieber Mann, am Ende kannst du nur froh sein, dass keiner groß verletzt worden ist. Nein, die haben die alle einigermaßen heil runtergebracht,
1: ja,
0: oder? Gott sei Dank. So, möge uns sowas erspart bleiben und Ihnen vor allem auch heute keine bösen Überraschungen, stattdessen vielleicht einen klugen Gedanken mit auf den Weg in diesen 26. August.
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3: Es gibt Tage, da fällt mir nichts ein. Es gibt nichts, was ich erlebt habe, nichts, was ich sagen könnte, nichts, was ich tun möchte. Es ist einfach nur still im Kopf. Oft ist es so am Wochenende. Und ich frage mich, ob Jesus auch manchmal nichts getan hat. Er, der heilte, predigte, diskutierte und immer aktiv unterwegs war. Er, der eine Botschaft in die Welt brachte und versuchte, sie den Menschen zu vermitteln. Ich denke schon. Ich glaube, auch Jesus hatte so seine Momente der Stille. Etwa als er in der Wüste war und 40 Tage lang fastete. Das war eine Zeit der Stille, des Wartens und auch der Versuchung. Auch zum Gebet zog er sich oft zurück. Und während eines Sturms schlief Jesus ruhig in einem Boot, so steht es im Markus-Evangelium. Jesus' Rückzug war meist mit einer spirituellen Tiefe oder einer Vorbereitung verbunden. Er wartete ab und ich denke, das können wir auch ab und zu mal machen. Anhalten, Stille aushalten, Kraft schöpfen und beobachten, bevor wir uns wieder in zu viel Aktivität verlieren. Also machen Sie mal eine Pause. Einen schönen Mittwoch.
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0: Ach ja.
1: Durchströmt den ganzen Körper einfach nur was Positives.
0: Ja, da wartet heute noch eine wunderschöne Überraschung auf Sie. Guten Morgen hier bei Hitradio RTL. Unheilig am Elbufer in Dresden. Beide Konzerte ausverkauft jetzt am Freitag und am Samstag. Aber Sie haben noch die Chance auf Tickets hier bei uns. Denn Unheilig-Konzerte sind ja keine gewöhnlichen Shows. Das sind emotionale Erlebnisse.
1: Ja.
0: Ja, und Sie dürfen das nicht verpassen. Also Ohrenspitzen an diesem Morgen hier bei Hitradio RTL. Nachher gibt es die Tickets fürs ausverkaufte Unheilig-Konzert am Freitag oder am Samstag. Wie Sie Lust und Zeit haben.
1: Ja, Wetter müsste auch gut werden. Es regnet sich ja dann heute ab, warum?
0: Ja.

0: viel Leidenschaft singt Gian Nannanini das Land munter um 5.30 Uhr.
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2: Michael Daub, guten Morgen. Volkswagen-Konzernchef Blume wird heute zur außerordentlichen Betriebsversammlung im VW-Werk Zwickau erwartet. Die Linke im Landtag fordert eine klare Standortgarantie und eine Strategie für bezahlbare E-Modelle. Diebe haben eine Familiengruft auf dem Friedhof in Bernsdorf im Kreis Bautzen verwüstet. Sie stießen den Sockel um, auf dem die Bronzebüste des Familienpatrons stand. Dabei zerbrach auch die Grundplatte der Gruft, die Polizei ermittelt. Die umstrittene Rentenreform der schwarz-roten Koalition muss nach Worten von Bundesfinanzminister Klingbeil zügig stehen. Im zweiten hat der SPD-Chef gesagt, das Ziel sei, dass man bis Ende des Jahres ein neues Rentensystem habe. Die Dresdner Frauenkirche feiert am Abend den 300. Jahrestag ihrer Grundsteinlegung. Dazu gibt es eine Jubiläumsveranstaltung unter dem Motto Frieden auf unseren Plätzen. Sie findet zusammen mit Dynamo Dresden statt. Beide Institutionen kooperieren für diese Saison. Und die Musikwelt trauert um Dolly Parton. Die US-Country-Legende ist im Alter von 80 Jahren gestorben. Parton starb nach übereinstimmenden Medienberichten an Krebs.
0: Sich erinnern. Große Frau. Jetzt erstmal das Katja Möckel-Wetter.
3: Ja, ein nasser Mittwochmorgen. Das hat sich ganz schön eingeregnet über Nacht, aber der größte Teil ist durch. Es wird immer trockener bis zu den Mittagsstunden heute. Temperaturen haben wir aktuell so zwischen 12 und 15 Grad. Im Laufe des Tages lockert es dann auf und es kommt ein Stück Sonne raus bei maximal 23 Grad.
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0: Unfall auf der A9 Richtung Nürnberg, deswegen zwischen dem Schkeuditzer Kreuz und Leipzig-West. Behinderungen auf der rechten Spur, die ist gesperrt. In der Gegenrichtung zwischen dem Schkeuditzer Kreuz und Großkugel auch stockender Verkehr. Die Moritzburger Straße ist auch verstopft zwischen dem Abzweig nach Coswig und Weinböhler, weil da vorhin ein Unfall passiert war. Und es staut auf der 143 Westumfahrung Halle zwischen Hollem und Teutschenthal.
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0: Rein ins Vergnügen. Was gibt's Neues? Womit können wir heute Spaß haben? Das ist die große Frage. Haben Sie Heiner Lauterbach mit der neuen Matte? Hast du ihn mit der neuen Matte gesehen?
3: Heiner Lauterbach? Wer?
0: Ja,
3: wer?
0: Großer Schauspieler.
3: Ach so.
0: Heiner Lauterbach.
3: Mit was?
0: Mit ganz viele neue Haare auf dem Kopf. Hat seine Frau irgendwie gepostet und dann auch noch blond. Der hatte ja kaum Haar, das ganze Leben lang.
3: Ja, ist gut, das? Da hat die KI aber bestimmt mitgespielt, oder?
0: Na, sie sieht ziemlich normal aus neben ihm. Das kann.
3: Ja, du kannst ja Einzelporträts.
0: Das kann ein Fake-Bild sein.
3: Natürlich, ja. Heutzutage weißt du nie, was im Netz kursiert, muss nicht der Wahrheit entsprechen.
0: Vielleicht hat er sich ja wirklich blondieren auch lassen.
3: Ja, für eine Schauspielerrolle irgendwas.
0: Fändest du das mit 73 cool?
3: Warum
0: oder
3: denn
0: albern?
3: Nicht? Kann doch jeder machen, wie er möchte,
0: okay.
3: Oder?
0: Gut, trotzdem habe ich jetzt jemanden, der hat leider noch die Originalhaare unterm Hut und das sollen auch nicht mehr sehr viele sein. Hier ist Udo Lindenberg.

0: Guten Morgen um 5.42 Uhr sagen Katja Möckel und Uwe Fischer.
1: Morgen.
0: 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Natürlich die richtige Musik, zuverlässige Informationen, auch mal ein bisschen Spaß. 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

0: Despacito.
1: Mit Despacito und Regenschirm tanzen wir heute in diesem Mittwoch. Guten Morgen bei Hitradio RTL. Hier sind Katja Möckel und Uwe Fischer.
2: Aber die meiste Zeit hat es geregnet.
1: Noch Sommer, es ist noch August.
2: Natürlich.
1: Es ist wunderschön.
2: Natürlich.
1: 5.51 Uhr. Und worüber reden die Leute heute? Wir reden über Veronika Ferresch und Carsten Maschmeyer. Haben sich getrennt.
2: Ja,
1: in Freundschaft.
2: Ja. Auseinandergelebt, ja.
1: Ja. Der Hubert Feller kriegt riesen Shitstorm, weil er diesen kleinen süßen weißen Hund, den er da adoptiert hat aus dem Hundeheim.
2: Du musst aber erst mal klären, wer Hubert Feller überhaupt ist.
1: Ja, Hot oder Schrott oder was der alles gemacht hat. Der Alles-Tester oder was der da war. Ist doch weltbekannt.
2: Natürlich, natürlich.
1: Aber ich gebe dir recht, wenn du nur den Namen hörst, musst du, warte mal, wer war denn das nochmal? Es gibt so viele.
2: Na, aber wenn du auf den Zug aufspringen willst, musst du auch erwähnen, dass das Sommerhaus der Stars gestartet ist. Da war der auch mal drin, oder? Der Hubert.
1: Kann sein.
2: Glaub ich. Ich habe es aber noch nicht geguckt. Aber wir müssen tatsächlich mal schauen, Spaß beiseite, was wichtiger ist. Weil ist denn VW in Zwickau noch zu retten? Das ist ja die große Frage. Heute kommt ja der Konzernchef nach Sachsen. Und da bin ich gespannt, was dabei rumkommt.
1: Um sechs die nächsten Nachrichten auf jeden Fall. Und natürlich Nashville trauert. Sie haben es mitbekommen. Die ganze Country-Welt trauert mit. Große Dolly Parton ist nicht mehr. Eine Frau, die den amerikanischen Traum wie keine zweite verkörpert hat. So muss man das wirklich sagen. Aus einfachsten Verhältnissen ganz nach oben zum Weltstar. Und dann hat sie wirklich im Laufe dieser Jahrzehnte so viel Gutes auch
2: getan. Wie alt ist die geworden?
1: Das wussten wir gar nicht. Mit 80.
2: 80.
1: War dann schwer krank.
2: War dann krank, ja.
1: Und ihre Musik bleibt sowieso für alle Ewigkeit hier. Vor allem Jolene. Wir werden heute ein, zwei wirklich großartige Dolly Parton-Songs noch hören, weil das sind wir ihr schuldig bei Hitradio RTL.

0: Hey Brother und Sister, sportfrei bei Hitradio RTL. Hammer Nachricht von RB Leipzig, die holen den legendären Christopher Nkunku zurück.
1: Wen?
0: Den Nkunku. Legendär, der hat ja Spuren hinterlassen. Der war ja beim AC Mailand, kommt wieder, erstmal nur geliehen, aber mit Kaufoption. Was sonst noch los ist, hier in 20 Sekunden bei Hitradio RTL aktuell. Um 6.
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5: Mit Michael Daub, guten Morgen. Zur außerordentlichen Betriebsversammlung bei VW in Zwickau wird heute Konzernchef Oliver Blume erwartet. Die Belegschaft ist angesichts einer drohenden Standortschließung alarmiert. Die Linke im Landtag fordert von Blume eine klare Strategie für bezahlbare E-Modelle und eine Standortgarantie. Arbeitsplätze müssten vor der Rendite stehen, zumal die Beschäftigten längst ihren Teil zur Kostensenkung beitrügen. Das sächsische Baugewerbe hat im ersten Halbjahr Aufträge im Gesamtwert von 3,4 Milliarden Euro registriert. Gegenüber dem Vorjahreszeitraum ist das ein Plus von 4,2%, preisbereinigt aber nur von 0,1%. Das teilte der Bauindustrieverband Ost mit. Wachstumstreiber im Freistaat seien öffentliche Aufträge, wie zum Beispiel für den Straßenbau gewesen. Dagegen seien die Aufträge im Bereich Wirtschaft und Wohnungsbau deutlich zurückgegangen. Die Bundesregierung schließt heute ihre Klausurtagung in Neuhardenberg in Brandenburg ab. Heute wird über die Hitzewellen und die Dürre dieses Sommers beraten und verbunden damit über Hitzeschutzmaßnahmen. Es soll zunächst die Lage analysiert werden. Beschlüsse sollen in späteren Kabinettssitzungen folgen. Ein weiteres Thema ist die Wettbewerbsfähigkeit der Wirtschaft. Auf dem Friedhof in Bernsdorf im Kreis Bautzen ist eine Familiengruft geschändet worden. Die Täter hatten es auf die Bronzebüste abgesehen. Offenbar waren es Buntmetalldiebe, vermutet Friedhofsgärtner René Gärtner.
6: Die haben diesen Sockel umgeschmissen. Der ist dann auf diese Verschließplatte, also auf die Grabplatte quasi dieser Gruft gefallen. Die ist auch in der Mitte durchgerissen. Und auf diesem Sockel war, ich schätze mal, so ungefähr eine 50 cm hohe Bronzebüste. Und die wurde entwendet. Ich muss sagen, ich bin richtig wütend.
5: Die Kripo ermittelt. Die Musikwelt trauert um Dolly Parton. Die US-Country-Legende ist im Alter von 80 Jahren gestorben. Parton starb nach übereinstimmenden Medienberichten an Krebs. Sie habe tapfer einen kurzen Kampf gegen die Krankheit geführt, hieß es. Dolly Parton wurde mit Hits wie Jolene und der Ballade I Will Always Love You weltberühmt. US-Präsident Trump ordnete eine einwöchige Trauerbeflaggung an.
0: Und wir kommen zum Katja Möckel Wetter.
1: Ja, und da starten wir regnerisch an diesem Mittwoch, örtlich noch recht kräftig, heftig, vor allem jetzt auch in den östlichen Landesteilen. Aber das hört von Süden her langsam wieder auf. Temperaturen haben wir aktuell in Bischofswerda 15 Grad, Röther meldet 15, Auerbach 14 Grad. Insgesamt wird es wechselhaft bleiben heute, erst trüb und später dann lockert es ein bisschen auf, bei bis zu 23 Grad.
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0: Und die Autobahn A9 Richtung Nürnberg zwischen Schkeuditzer Kreuz und Leipzig West. Unfall, da ist rechte Spur gesperrt. Auf der Moritzburger Straße zwischen Coswig und Weinböhla gibt es auch Unfallbehinderungen. Und in Dresden die Devgenstraße zwischen der B173 und der kleinen Packhofstraße jetzt wegen Unfalls voll gesperrt.
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0: Und wir grüßen heute ganz besonders alle Hamsterkäufer. Hast du schon mal gehamstert?
1: Jeder nee, was sollte ich denn hamstern?
0: Heute ist euer Tag, liebe Hamsterkäufer. Auf dem Kalender steht Tag des Toilettenpapiers. Und,
1: ach Gott.
0: Und aus diesem Anlass, ich sag's nicht ohne Grund, warnen Experten, sie haben noch nie gehört, dass auch Toilettenpapier schlecht werden kann. Mhm. Ob da was dran ist, klären wir noch.

0: 10 heute.
1: Das zerbröselt. Hast du dir
0: es ist zerbröselt.
1: Hast du dir gemerkt, wie viele Rollen wir pro Jahr verbrauchen pro
0: Nein.
1: Kopf?
0: Nein.
1: War mal eine Schätzfrage. Aber das können wir später.
0: Rekapitulieren wir alles heute, wenn wir munter sind. Jetzt ziehen wir erstmal, wer will die Uniform an?
1: Also ich bin wach.
0: Status Quo mit In the Army Now auf Hitradio RTL.
1: Morgen.

0: 6.13 Uhr.
1: Und damit guten Morgen hier zum Mittwoch früh. Und es ist Hochsaison, nicht nur für Urlauber, sondern auch für Kistenschlepper.
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1: Tja, wir sind mittendrin in den Hitradio RTL Sachsenrekorden. Jede Woche ein neuer. Wir hatten schon den längsten Kassenzettel mit über 12 Metern, die meisten Paar Schuhe mit 789 und auch die weiteste Fernbeziehung, die führte uns bis nach Neuseeland. Diese Woche sind wir auf der Suche nach der Person, die schon am häufigsten umgezogen ist. Und das ist tatsächlich jetzt Hochsaison. Juli, August, September sind die meisten Kistenschlepper unterwegs.
0: Ach, ist das so, ja?
1: Ja, und Kathi Lehmann aus Rodewisch, die ist bereits 19 Mal umgezogen.
0: Kannst du dir nicht vorstellen. Mhm. So, ist aber nicht die führende momentan. Aber mal gucken, wer vorne liegt. Silvana Denhardt aus Leipzig bringt es auf sage und schreibe 20 Umzüge. So, Silvana, was war denn alles bei dir los? Erzähle mal in Kurzform.
3: Ja, also in der Kindheit sind wir schon ganz 9 Mal umgezogen, gefühlt dann auch jedes Jahr. Also ich habe auch tatsächlich mit Schulen

0: Wechsel in der Grundschulzeit gehabt und danach bin ich halt auch selber umgezogen wegen Trennung oder halt auch Haushaltszusammenführung oder dass dann halt auch ein Kind zur Welt kam, brauchte man ja auch eine größere Wohnung. Ja, habe ich mal so zusammengezählt und dachte mir, holla die Waldfee.
1: Wie das Leben eben so spielt. Umzüge, so, Silvana ist 39, dann bist du also im Schnitt alle 2 Jahre umgezogen. Das nächste Mal Kistenpacken schon geplant bei euch oder bleibst du jetzt in Leipzig?
0: Ja, also ich würde auch gerne definitiv hier bis zu meinem Lebensende

0: Anmeldeadresse sein.
1: Drücken wir euch die Daumen.
2: Ja, es geht wieder um 500 Euro Rekordprämie anmelden über unsere Hitradio RTL App. Und der erste Traum im neuen Heim, der soll ja in Erfüllung gehen. Stimmt das oder ist das Quatsch? Das klären wir noch bis 6:30 hier.
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0: So, Go West, damit schicken wir die Pet Shop Boys zurück in ihren Tierladen und sagen guten Morgen bei Hitradio RTL um 6.23 Uhr. Und wie ist das jetzt mit der ersten Nacht nach dem Umziehen?
1: Also die erste Nacht quasi, der erste Traum im neuen Heim. Soll der nun in Erfüllung gehen oder nicht? Was dahinter steckt, weiß unser helles Köpfchen Matthias Draheim.
2: Aha, in 30 Sekunden.
3: So ein Umzug, der ist ja nicht von heute auf morgen gemacht. Da wird vorher sortiert, in Erinnerungen gekramt, die neue Küche geplant, die alte Bude nochmal gestrichen und dann natürlich der große Tag, wo es losgeht mit der Schlepperei. Abends sind dann alle total fertig. Und jetzt soll auch noch ein schöner erster Traum her, der natürlich in Erfüllung geht. Das Ganze kommt von einem Aberglauben aus der Antike. Man sah damals einen Traum als eine Botschaft der Götter. In Übergangsphasen, wie zum Beispiel einem Umzug in ein neues Heim, sollten die Grenzen zwischen dem Natürlichen und dem Übernatürlichen durchlässiger werden. Träume ermöglichten den Zugang zu anderen Wirklichkeiten, vielleicht sogar einen Blick in die Zukunft. Heute wissen wir, dass da ganz viel verarbeitet wird im Traum, damit die Seele, das Innere, mit dem äußeren Tempo mithalten kann. Wem das was wert ist, am besten gleich am nächsten Morgen aufschreiben. Mal sehen, was wird.
0: Also ich könnte mal Bescheid geben, ob es bei Ihnen schon mal geklappt hat auf die Art.

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1: Lee and the Rhymes zum Start diesen Mittwochmorgen hier bei Hitradio RTL. Und ich habe gerade gelesen, Freunde treffen ist out.
0: Hoi.
1: So sagt es der neue Freizeitmonitor in Deutschland. Da denke ich mir, müssen wir gegensteuern, oder?
0: Ich bin dafür.
1: 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September.
0: Nächster Samstag
1: ist wirklich nicht mehr lange hin. 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Endlich mal wieder gemeinsam feiern.
0: Ja, und Freunde werden.
1: Gern. Bis es helle wird. Was noch hörenswert ist, gleich hier, Hitradio RTL, aktuell 6:30.
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2: Mit Michael Daub, guten Morgen. VW-Konzernchef Blume wird heute bei einer außerordentlichen Betriebsversammlung im VW-Werk Zwickau erwartet. Die Linke im Sächsischen Landtag fordert unterdessen eine klare Standortgarantie für das Werk sowie eine Strategie für bezahlbare Elektroautos. Das Helios-Klinikum Aue hat sein neues Herzkatheterlabor in Betrieb genommen. Die neue Anlage sei das derzeit modernste Herzkatheterlabor in ganz Sachsen und setze neue Maßstäbe in der kardiologischen Versorgung der Region, heißt es vom Klinikum. Auf Instagram oder TikTok hängen statt mit Freunden treffen, das ist bei immer mehr Menschen die Devise, wie der neue Freizeitmonitor der Stiftung für Zukunftsfragen zeigt. Da haben nur 19% gesagt, dass sie regelmäßig ihre Freunde treffen. Die Musikwelt trauert um Dolly Parton. Die US-Country-Legende ist im Alter von 80 Jahren gestorben. Dolly Parton starb an Krebs. US-Präsident Trump ordnete eine einwöchige Trauerbeflaggung an. Und der Dresdner Zoo hat sich von einer Giraffe getrennt. Das Weibchen Gaia ist umgezogen und lebt jetzt in Belgien. Hintergrund ist der ausbleibende Nachwuchs. Jetzt soll es Gaia mit einem anderen Zuchtbullen versuchen, so die Züchter.
3: Und das Wetter.
4: Heute mit Regenschirm, morgen dann mit Sonnencreme. Diese Woche ist wirklich verrückt. Wir starten ganz schön feucht in diesen Mittwoch, vor allem jetzt auch in den östlichen Landesteilen. Wir haben Frühwerte zwischen 12 und 15 Grad. Nur mit Hilfe von Sonne wird es wärmer heute, aber die müssen wir noch ein bisschen betteln, auch wenn es hier und da schon ein bisschen Morgenrot gibt. Es wird von Süden her trockener. Im Laufe des Tages soll es dann für alle wieder besser werden, bei maximal 23 Grad. Und morgen der schönste Tag der Woche mit viel Sonne und bis zu 30 Grad.
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5: Und in Heidenau auf der Bahnhofstraße bis rüber zur Dresdner Straße eine Ölspur. Außerdem Unfall auf der A9 Richtung Nürnberg zwischen dem Schkeuditzer Kreuz und Leipzig West ist die rechte Spur gesperrt. Außerdem die A9 Richtung Nürnberg an der Abfahrt Großkugel ein Abschleppfahrzeug, dort weil auch eine Panne ist. Und Unfall zwischen Gera und Wolfsgefährt auf der B92. Da kommen Sie schlecht vorbei, weil es sich über ein LKW handelt. Aber es geht, dauert nur länger, sagt die Polizei.
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1: Guten Morgen bei Hitradio RTL mit
5: rollt den roten Teppich aus, lasst den Champagner fließen. Heute wird gefeiert, 70 Jahre Bravo, Jugendzeitschrift. Mhm. Und wir feiern das jetzt mit Musik vom Bronzgebiet, die niemals während ihres Erfolgs auf dem Cover war. Nee. Niemals mit Riesenposter in der Bravo, aber immerhin mit vielen Songbook-Seiten, wenn Sie sich daran noch erinnern können.
4: Hauptsache, die Musik stimmt.
5: Small Town Boy.
4: Moin.

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1: Und wir grüßen den Jörg Schumann aus Dresden.
2: Genau, guten Morgen.
3: Guten Morgen, heute gibt es eine Frage aus der Rubrik Tierisch, Tierisch. Schätz doch mal, wie viele Eier legt ein Weibchen der marmorierten Baumwanze?
2: Oh Gott, wie heißt das Tier?
3: Die marmorierte Baumwanze.
2: Baumwanze?
3: Ist bestimmt euch schon mal begegnet.
1: Ich hoffe nicht.
2: Keine Ahnung.
3: Doch, doch. Also ich wiederhole nochmal die Frage. Wie viele Eier legt ein Weibchen der marmorierten Baumwanze bei einem einzelnen Eigelege?
2: Das ist ja total unterschiedlich.
1: Komm Jörg, wir sagen mal irgendwas, damit wir hinterher ganz schnell erfahren, was es mit dieser Wanze auf sich hat.
2: Wenn es außergewöhnliches ist, dann muss es ja ein bisschen mehr sein, denke ich mal. Ich sag mal so um die 25 rum vielleicht.
3: 25 Eier. Oh, ja. Mhm.
1: 80.
3: Die Art stammt ursprünglich aus Ostasien, wurde 2011 erstmals in Deutschland nachgewiesen und breitet sich immer mehr aus mit Schwerpunkt Sachsen. Ein Problem für die Landwirtschaft, weil sie die Ernte gefährdet, denn die Stinkwanze, so wird sie auch genannt, saugt Obst, Früchte oder auch Gemüse an und dadurch verändern sich Form und Geschmack, was die Pflanzen ungenießbar für den Menschen machen. Und im Herbst kommt sie dann zu uns ins Haus und sucht ihr Überwinterungsquartier. Und so ein Weibchen der marmorierten Baum- bzw. Stinkwanze legt pro Gelege 28 Eier.
1: Da hast du gut gesehen.
2: Aha, okay.
1: Darf ich dich jetzt als unseren Wanzenfachmann bezeichnen?
2: Das war Zufall.
3: Ja.
2: Es sollte nur mehr sein, als was man so denkt. Ne?
3: Ja. Google das mal jetzt und da wirst du sehen, dass dir schon mal begegnet ist. Ja?
2: Okay, gut. Ja.
3: Da lagst näher dran, kriegst den Punkt und damit 50 Euro.
2: Das freut mich.
3: Wanzenprämie.
2: Cool. Schön. Auch schön, mal richtig dabei zu sein.
3: Nunu, gerne mal wieder.
1: Ich wünsche dir einen marmorierten Morgen weiterhin.
3: Schöne Woche.
2: Danke, ebenfalls euch auch.
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6.50 Uhr ist es. Guten Morgen bei Travia TL. Wir hoffen, Sie kommen mit diesem Mittwoch gut zurecht. Auf der A72 Richtung Chemnitz wird jetzt gerade ein defekter LKW gemeldet in der Auffahrt Geithain. Und die neuesten Blitzer in Pleißa auf der Hohensteiner Straße und auf der Pirna Straße zwischen Heidenau und Pirna Richtung Pirna wird geblitzt.

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1: Also in der Musik hier bei uns ist noch Sommer. Ansonsten fragen wir mal, wir Familienväter mit Garten, die Katja Möckel, ob es sich noch lohnt, jeden Tag den Pool zu schrubben und teures Mittel reinzukippen.
2: Ja.
1: Badezeit ist vorbei, oder?
2: Frag doch mich, die Katja Möckel. Nee, also ich würde mich da jetzt nicht über den Beckenrand lehnen und sagen, der Sommer ist vorbei. Erstens, wir haben Ende August und zweitens hatten wir auch noch ganz tolles Badewetter schon etliche Jahre im September.
1: Dann freuen wir uns drauf. Themen des Morgens um 7, Hitradio RTL aktuell für Sie.
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1: Mit Michael Daub. Guten Morgen. Zur außerordentlichen Betriebsversammlung bei VW in Zwickau wird heute Konzernchef Oliver Blume erwartet. Die Sorgen der Belegschaft sind groß, weil dem Standort das ausdroht. Die Linksfraktion im Landtag kritisiert das Management scharf. Mehr von Gunnar Tichy.
2: Vorsitzende Susanne Schaper wirft dem VW-Chef eine katastrophale Krisenkommunikation vor, die bei den Mitarbeitern Wut und Angst schüre. Sie fordert von Blume eine klare Strategie für bezahlbare E-Modelle und eine Standortgarantie. Arbeitsplätze müssten vor der Rendite stehen, zumal die Beschäftigten längst ihren Teil zur Kostensenkung beitrügen. Stattdessen bereite man bei VW offensichtlich vor, das Werk weiterhin nicht annähernd auszulasten, um eine Schließung zu rechtfertigen.
1: Das Helios-Klinikum Aue hat sein neues Herzkatheterlabor in Betrieb genommen. Die neue Anlage sei das derzeit modernste Herzkatheterlabor in ganz Sachsen und setze neue Maßstäbe in der kardiologischen Versorgung der Region, heißt es vom Klinikum. Ein Schwerpunkt liegt auf der Behandlung von Vorhofflimmern. Dabei kommt ein neues, schonenderes Verfahren zum Einsatz. Die US-Country-Legende Dolly Parton ist im Alter von 80 Jahren an Krebs gestorben. Mit Hits wie 9 to 5, Jolene und I Will Always Love You wurde sie weltbekannt und zu einer der erfolgreichsten Musikerinnen ihrer Generation. Parton baute später den Freizeitpark Dollywood auf und engagierte sich umfangreich für soziale Projekte. Unter anderem setzte sie sich für die Bildung und die Leseförderung von Kindern ein. Ein Kettenkarussell, das kann viel Spaß machen, ist aber kein guter Ort, um festzusitzen, schon gar nicht in großer Höhe. Das ist 23 Fahrgästen auf einem Volksfest in Hamburg passiert. Das Fahrgeschäft hatte am Abend einen technischen Defekt und blieb stehen. Feuerwehr und Polizei rückten mit einem Großaufgebot an. Nach stundenlangem Ausharren gelang es kurz nach Mitternacht, das Kettenkarussell wieder in Gang zu setzen und die Leute unversehrt rauszuholen.
3: Und wir kommen zum Katja Möckel-Durchhänger-Wetter.
4: Ja, es ist Kapuzenwetter heute Morgen. Der miese Peter wird da sagen, oh, voll Herbst. Und die Jubeljule freut sich über ein staubfreies Auto und durchwässerte Pflanzen. Ja, der Regen zieht weiter ostwärts heute früh. 15 Grad haben wir in Nieski, 15 in Rochlitz und 14 Grad in Aue. Insgesamt wird es wechselhaft bleiben heute. Erstmal ein bisschen trüb, später dann lockert es auf bei bis zu 23 Grad.
3: Die Jubeljule. Wer war der andere?
4: Der miese Peter.
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3: Auf der A9 Richtung Nürnberg gibt es noch Unverbindungen zwischen dem Schkeuditzer Kreuz und Leipzig-West. Da ist die rechte Spur gesperrt. Auf der B92 zwischen Ambach in Gera und dem Abzweig nach Wolfsgefährt ein LKW-Unfall. Fahren Sie lieber woanders lang. Und in Limbach-Oberfrohna wird geblitzt, genauer gesagt in Pleißa auf der Hohensteiner Straße beim Griechen Richtung Ortsausgang.
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3: Wir haben es gerade gehört, Dolly Parton. Ihre Musik bleibt für immer. Und ihre flotten Sprüche übrigens auch. Die konnte so wunderbar über sich selbst lachen, fast so wie du. Darf mal zitieren. Es kostet sehr viel Geld, so billig auszusehen.
4: Das stimmt.
3: Hat sie mal gesagt. Oh, wirklich war das ist sensationell. Nichts an mir ist echt, aber alles kommt von Herzen. Das finde ich ganz groß. Okay. So soll sie auch in Erinnerung bleiben. Jetzt mit Country King Kenny Rogers im Duett Morgen. Islands in the Stream.

0: Billie Eilish, wird die Feuchtigkeit heute Morgen zu was ganz Besonderem gefühlt, wenn man so rausguckt. Guten Morgen um 7.11 Uhr. Hier sind Katja Möckel und Uwe Fischer.
1: Jetzt machst du mir ein bisschen Angst. Und
0: man kann ein bisschen romantisch sein. Alles, du sagst doch, man muss bei aller Situation was Gutes abgewinnen.
1: Die Feuchtigkeit.
0: Naja, es ist ja nieselig, noch ein bisschen nieselig. Ja. So, wie oft haben Sie eigentlich in Ihrem Leben schon Brot und Salz geschenkt bekommen? Für Glück, Gesundheit und Wohlstand.
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0: Wir suchen nämlich denjenigen und unseren Hörern, der am häufigsten im Leben umgezogen ist und Brot und Salz von den Nachbarn zum Einzug ist ein bisschen aus der Mode. Oder hast du es jemals erlebt?
1: Ich kenne das wird
0: schön.
1: Das wird
0: auf dem Land,
1: das
0: mehr als
1: wird heutzutage noch gerne verschenkt, weil es ja relativ einfach ist.
0: Und es ist so eine Geste, dass man willkommen ist und dass man vielleicht auch mit den Nachbarn mal redet. Es gibt ja Leute, die wohnen 20 Jahre nebeneinander und haben kein Wort gesprochen. So, wer ist denn nun am häufigsten umgezogen? Hier geht's Schlag auf Schlag. Der Dirk Knopf aus Reichenbach zum Beispiel meldet sich mit 21 Umzügen. Der 22. steht schon an. Was ist denn da los bei euch, Dirk? Gefällt es dir nicht mehr im schönen Reichenbach?
3: Nee, das ist im Prinzip eigentlich, wir wollten eigentlich in der jetzigen länger bleiben, aber das ist wegen Eigenbedarf, müssen wir das leider raus. Nee, das war ja auch nicht geplant, dass wir jetzt umziehen wollen.
1: Oh, da wirst du einfach aus deiner Hütte geschmissen.
0: Ja, das ist, du musst da halt
1: ein doofer Vermieter. 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

7 Uhr 21. Das ist die Traviata mit 80ern, 90ern, 100% Mittwochsound mit Bolero von Fancy. Und der Holger gibt gerade sich einen Blitzer durch, Superblitzer-Anhänger in Dresden, Tennigstraße, Josephinenstraße und Garmischstraße.

0: Guten Morgen bei Hitradio RTL. Noch zweimal schlafen und dann passiert's.
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10: Mit Michael Daub, guten Morgen. Volkswagen-Konzernchef Oliver Blume wird heute zur außerordentlichen Betriebsversammlung im Zwickauer VW-Werk erwartet. Dabei soll die Konzernführung der Belegschaft Rede und Antwort zu den angekündigten Sparmaßnahmen stehen. Im Mittelpunkt steht die Zukunft des Standorts und der dortigen Arbeitsplätze. Grünes Licht für ein neues Infektionsschutzzentrum am Leipziger St. Georg Klinikum. Der Freistaat investiert etwa 53,5 Millionen Euro in einen Neubau. Die medizinische Versorgung in der Region soll damit nachhaltig gestärkt werden, wie es heißt. Die Bundesregierung schließt heute ihre Kabinettsklausur ab. Das schwarz-rote Kabinett spricht dabei über die Folgen von Hitze und Dürre für Deutschland und berät über Maßnahmen zur Anpassung und Schutz.

0: Sachsen präsentiert sich auf der weltgrößten Videospielmesse, der Gamescom in Köln, mit einem Teilnehmerrekord. 25 Entwicklerteams, Studios und Startups sind vertreten. Und der Chemnitzer FC reitet weiter auf der Erfolgswelle. In der Fußball-Regionalliga haben sie das Spitzenspiel gegen Lok Leipzig mit 2:0 gewonnen. Die Tore für die Himmelblauen erzielten Berlinski und Baumgart in der zweiten Hälfte.
1: Ja, da gibt es große Freude in der Gellertstraße. Mal sehen, ob wir uns auch über das Wetter freuen können.
2: Ja, das ist wirklich lustig, was hier zusammenkommt. Über den Regen meckern aktuell nur der miese Peter, die Dinkeldörte und der frustige Florian. Alle anderen freuen sich auch mal über etwas Feuchtigkeit. Heute Morgen wird der tagsüber dann wieder besser. Bis 23 Grad bringt uns dieser Mittwoch. Aktuell haben wir so um die 15 und der Regen zieht auch weiter ostwärts. Dahinter lockert es dann auf heute. Und morgen freuen wir uns mit Jubel Jule, Grenze Greta und Hurra Heidi auf den schönsten und wärmsten Tag der Woche.
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1: Auf der A72, Chemnitz Richtung Zwickau, wieder Stau zwischen dem Kreuz Chemnitz und Rottluff. Und es gibt neue Blitzer in Eichicht. Bei Süßebach wird in der 30er-Zone Richtung Oelsnitz geblitzt. In Mildenau auf dem Parkplatz gegenüber der Apotheke. Und geblitzt wird in Pleißer auf der Hohensteiner Straße Richtung Wüstenbrand.
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1: Ja, war die letzte, die Hurra Hannelo oder was war das? Tolle Name.
2: Die Hurra Heidi.
1: Die kommen morgen alle persönlich, hier schalten Sie wieder ein. Jetzt wollen wir mal sehen, wer sich auf unheilig freuen kann.
2: Am Hurra Heidi vielleicht?
1: Mega-Erlebnis. Und dann klären wir übrigens heute noch in dieser Show die allerletzte, vielleicht ungeklärte Frage der Menschheit. Kann Toilettenpapier wirklich schlecht werden? Bleiben Sie bei Hitradio RTL.
2: Sehr gespannt.

0: Bei Hitradio RTL mit Katja Möckel und Uwe Fischer.
1: Guten Morgen, ihr zwei.
0: Mit wem haben wir denn das wunderbare Vergnügen?
1: Mit Natalie Herbst.
2: Herbst ist noch so weit weg, oder?
1: Aber trotzdem ganz nah, wie ihr merkt.
0: Erstmal feiern wir den Sommer am Wochenende.
2: Und wir feiern unheilig, denn du bist dabei beim ausverkauften Konzert am Wochenende in Dresden am Elbufer.
1: Oh ja, ich freue mich. Ja, das ist toll.
2: Dann hast du hoffentlich eine gute Begleitung und ihr macht euch einen netten Abend.
1: Ja, ja, ganz bestimmt, ja.
0: Und die nächsten Tickets gibt's dann heute Vormittag bei Hitradio RTL.
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0: Mucke passt. Das ist der Sound von Hitradio RTL, die Morning Show mit Katja Möckel und Uwe Fischer.
1: Guten Morgen, schönen Start in Mittwoch, ja.
0: Die lustigste Frage, die ich je im Radio klären durfte mit dir, ist die Frage, kann Toilettenpapier tatsächlich schlecht werden?
1: Schlecht werden.
0: Vorhin hat die Katja reingerufen, das würde zerbröseln.
1: Ja, ich weiß es. Steht ja kein Verfallsdatum auf der
0: ganz
1: Packung.
0: Genau. Und das ist natürlich jetzt wirklich weit hergeholt. Aber wenn man es hortet, wenn man hamstert über Jahre. Und meistens ist es ja so, wir reißen das aus der Verpackung raus und stellen sie oft dann irgendwo in den Schrank rein, diese Röllchen.
1: Und wenn das hortest, packst du es aus.
0: Das ist der Fehler im Bad. So machen es halt die meisten Menschen. Und dann nimmt das die Luftfeuchtigkeit an und kann wirklich anfangen zu rammeln. Da können sich Keime bilden. Deswegen soll man das nicht machen. Oder wenn man wirklich zu viel davon hat, sie in der Verpackung lassen, nicht aufmachen.
1: Ja, wir stapeln das auch im Keller, aber wir packen das nicht aus.
0: Extra einen Keller gebaut fürs Toilettenpapier. So. Gibt noch eine zweite Toilettenpapier-Story, die ist überhaupt nicht schön. Im Vogtland passiert, eine Oma in Plauen kriegt einen Werbeanruf, man soll Toilettenpapier kaufen. Es wäre Besonderes, hergestellt von Menschen mit geistiger und körperlicher Behinderung, angeblich. Man würde also was Gutes tun und die alte Dame hat sich am Ende wirklich breitschlagen lassen, tatsächlich Toilettenpapier im Wert von 1.000 Euro sich aufschwatzen lassen.
1: Ach Gott.
0: Zum Glück hat sie es gemeldet, Verbraucherzentrale hat geholfen, das zu klären, sodass sie das jetzt los wird und die Rechnung nicht bezahlen muss. Also Ende gut, alles gut. Guten Morgen bei Hitradio RTL.

0: gibt ja viele Songs, bei denen du kannst Luftgitarre mitspielen, aber nur einen Song, bei dem du Luft trommelst.
1: Das stimmt.
0: Das war er.
1: Phil Collins in the Air Tonight. Guten Morgen hier bei Hitradio RTL und heute heißt es Fußball trifft Kultur und zwar in der Dresdner Frauenkirche. Die feiert heute auf den Tag genau 300 Jahre Grundsteinlegung und da gibt es hohen Besuch, unter anderem von Dynamo. Ein Thema gleich hier, Hitradio RTL, aktuell Punkt 8.
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13: Mit Michael Daub. Guten Morgen. Volkswagen-Konzernchef Oliver Blume wird heute zur außerordentlichen Betriebsversammlung im Zwickauer VW-Werk erwartet. Dabei soll die Konzernführung der Belegschaft

0: Wirtschaft Rede und Antwort zu den angekündigten Sparmaßnahmen stehen. Im Mittelpunkt steht die Zukunft des Standorts und der dortigen Arbeitsplätze. Bereits am Vortag war Blume bei einer Betriebsversammlung in Wolfsburg auf Kritik der Beschäftigten gestoßen und ausgepfiffen worden. Die Stadt Chemnitz will bis zu 26 Millionen Euro als Kredit aufnehmen. Der Verwaltungs- und Finanzausschuss soll Anfang September darüber entscheiden. Das Geld ist zum Beispiel für den weiteren Straßenbahnausbau im Chemnitzer Modell und die Sanierung der Gebrüder Grimm Grundschule vorgesehen. Lehnt der Ausschuss ab, müssten Vorhaben gestoppt oder erst gar nicht begonnen werden. Bereits aufgenommen wurden in diesem Jahr über 14 Millionen Euro. Der Kredit war noch für 2025 bewilligt, wegen Bauverzögerung aber verschoben worden. Bis Jahresende erwartet die Stadt einen Schuldenstand von rund 213 Millionen Euro. Eine geplante Zuckersteuer könnte in Deutschland mehr Produkte betreffen als zunächst angenommen. Neben klassischen Süßgetränken könnten nach den bisherigen Plänen auch Biermischgetränke, Fruchtsäfte und Haferdrinks einbezogen werden. Finanzminister Lars Klingbeil verteidigte die Steuer bei RTL und NTV. Sie solle dazu beitragen, Kinder zu schützen und eine gesündere Ernährung zu fördern. Aus der Union kommt bereits Kritik an den Plänen. Die Dresdner Frauenkirche feiert heute den 300. Jahrestag ihrer Grundsteinlegung. Zu diesem besonderen Jubiläum gibt es am Abend eine Festveranstaltung. Einzelheiten von Michaela Stahl.
1: Das Motto lautet Frieden auf unseren Plätzen. Und dabei setzen die SG Dynamo Dresden und die Stiftung Frauenkirche ein gemeinsames Zeichen für Zusammenhalt und Verantwortung. Beide Institutionen kooperieren und wollen in den kommenden Monaten verschiedene gemeinsame Aktivitäten und Projekte im Jubiläumsjahr veranstalten. Mit dabei sind heute Abend auch prominente Gäste aus dem Stadt- und Vereinsleben. Die Andacht beginnt um 18 Uhr.
2: Und das Katja Möckel, Wetter.
3: Ja, Regen bleibt das Thema heute Morgen. Entweder gibt es nur noch große Pfützen oder es plätschert von oben. Örtlich auch noch recht kräftig, heftig, aber es hört von Süden her immer mehr auf. Temperaturen haben wir aktuell so zwischen 15 und 17 Grad. Im Laufe des Tages geht es dann bis auf 23. Da braucht es aber ein bisschen Hilfe und zwar von Sonnenschein. Also erst noch ein bisschen Trübigkeit abwarten, später lockert es dann auf.
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2: Oh oh, Unfall auf der A4 Dresden Richtung Chemnitz, voll gesperrt jetzt zwischen Siebenlehn und Berbersdorf. Außerdem hat es in Halle auch einen Unfall gegeben auf der Merseburger Straße B91 zwischen dem Ortseingang und der Regensburger linke Spur betroffen. Da ist Stau. Und die neuesten Blitzer in Erdmannsdorf bei der Wendeschleife Richtung Chemnitz, in Bautzen am Bahnhof und in Chemnitz Augustusburger Straße stadteinwärts.
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2: Na, wir gucken mal dahin, wo das Wetter besser ist. Grüßen nach Seafood Town auf Jamaika. Das ist ein deutsches Auswandererdorf. Und falls ihr da noch zwei Plätze frei habt, wenn es mal hier schlecht läuft, da komm mal rüber.
3: Als würdest du nach Jamaika auswandern.
2: So, vielleicht hört uns ja da zufällig jemand hier über die App. Dann sagen wir mal, Good Muffning. Sag mal Good Muffning.
3: Ich habe keine Ahnung.
2: Guten Morgen heißt das auf Jamaikanisch. Und aus der Heimat jetzt Grüße mit der Gumpe Dance bei den Sun of Jamaika.

0: einen ruhigen, guten Mittwoch wünschen Ihnen Katja Möckel und Uwe Fischer.
1: Ja.
0: Um 8.13 Uhr. Und ab wann, ab wie viel Umzügen im Leben
1: ist man verrückt?
0: Ist man eigentlich ein Mietnomade?
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0: In dieser Woche also die Frage, wer von der Hitradio RTL Hörerfamilie ist in seinem Leben am häufigsten umgezogen? Und das sind dann Größenordnungen, die kannst du dir nicht vorstellen. Ich werde nie wieder jammern, dass ich 7-mal im Leben den Krempel rein und raus räumen musste.
1: Ja, und Dirk Knopf aus Reichenbach mit seinen 21 Umzügen wird in diesem Moment als Rekordhalter abgelöst. Und zwar von Stefanie Weck, die auf 23 kommt. Sag mal, Stefanie, wenn du so oft Koffer gepackt hast, was war denn der kürzeste Aufenthalt an einer Adresse?
3: Ich glaube, an dem einen, das war unter einem halben Jahr und das andere 2 Monate. 2 Monate, genau. Ich habe meine Wohnung damals gekündigt, bin dann zu meinem Vater und zu meinen Geschwistern ins Haus gezogen. Und aber nach 2 Monaten, ja, haben sich die Umstände leider Gottes ein bisschen geändert und dann musste ich dann ins nächste Dorf ziehen quasi.
0: Oh je.
1: Aber das wird ja auch irgendwann mal teuer, ne? Wie viel Geld hast du da so über die Jahre fürs Umziehen ausgegeben?
3: Also ich muss sagen, ich kann mich nicht daran erinnern, dass ich überhaupt großartig irgendeinen Cent dafür bezahlt habe, weil ich das ja meistens alles mit Unterstützung von Freunden und Familie gewuppt hatte. Und ja, also ich habe nie großen Umzugswaren bezahlen müssen oder irgendwas. Also umziehen kann auch billig sein. Und wenn nicht versagen, Steffi fragen.
0: Jawohl, dem, der nicht so viel Krempel hat.
1: Auch. Dann holen wir uns den nächsten Rat bei Stefanie weg. Aber können Sie das tatsächlich toppen?
0: Nein,
1: 23
0: jetzt nicht mehr.
1: Umzüge. Wenn doch, dann sagen Sie uns gern Bescheid über die Hitradio RTL App. Es winken für den Rekordhalter 500 € Prämie.
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0: Guten Morgen bei Hitradio RTL. Wir haben gerade vor ein paar Minuten die bedauernswerte Stefanie Weck kennengelernt, die in ihrem Leben schon 23 Mal umziehen musste, kann man gar nicht anders sagen.
1: Aber die fand das jetzt gar nicht so schlimm, hatte ich den Eindruck, oder?
0: Klang sehr, sehr positiv. Wir denken jetzt auch mal an alle, die vielleicht gerade in diesen Tagen beim Kisten ein- oder auspacken sind.
1: Und der Traum im neuen Heim?
0: Der erste Traum, die erste Nacht?
1: Genau, sollen ja in Erfüllung gehen. Ob das wirklich so ist, stimmt das oder ist das Quatsch, weiß unser helles Köpfchen, Matthias Draheim.
2: Aha, in 30 Sekunden.
3: So ein Umzug, der ist ja nicht von heute auf morgen gemacht. Da wird vorher sortiert, in Erinnerungen gekramt, die neue Küche geplant, die alte Bude nochmal gestrichen und dann natürlich der große Tag, wo es losgeht mit der Schlepperei. Abends sind dann alle total fertig. Und jetzt soll auch noch ein schöner erster Traum her, der natürlich in Erfüllung geht. Das Ganze kommt von einem Aberglauben aus der Antike. Man sah damals einen Traum als eine Botschaft der Götter. In Übergangsphasen, wie zum Beispiel einem Umzug in ein neues Heim, sollten die Grenzen zwischen dem Natürlichen und dem Übernatürlichen durchlässiger werden. Träume ermöglichten den Zugang zu anderen Wirklichkeiten, vielleicht sogar einen Blick in die Zukunft. Heute wissen wir, dass da ganz viel verarbeitet wird im Traum, damit die Seele, das Innere, mit dem äußeren Tempo mithalten kann. Wem das was wert ist, am besten gleich am nächsten Morgen aufschreiben. Mal sehen, was wird.
0: Na dann, wir drücken die Daumen. Und ich wüsste auch gern mal, wie lange sie nach dem Umzug noch einfache Glühbirnen an der Decke hat. Monatelang. Oder wann dann die letzte Umzugskiste wirklich endgültig ausgepackt war.

0: Guten Morgen bei Radio RTL mit Katja Möckel und Uwe Fischer. Sprich mir nach Nkunku.
1: Nkunku.
0: Nkunku. 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Die holen den legendären Christopher Nkunku aus Mailand vom AC zurück. Erstmal nur geliehen, aber auf Kaufoptionbasis. Was sonst los ist im Land? In 2 Minuten bei Radio RTL aktuell 8:30.
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8: Raps, Spitzwegerich, Kiefer und vor allem auch Gräserpollen sind in der Luft und belasten Allergiker. Im Moment leicht bis mäßig.
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13: Mit Michael Daub, guten Morgen. Grünes Licht für ein neues Infektionsschutzzentrum am Leipziger St. Georg Klinikum. Der Freistaat investiert etwa 53,5 Millionen Euro in einen Neubau. Die medizinische Versorgung in der Region soll damit nachhaltig gestärkt werden, wie es heißt. Diebe haben eine Familiengruft auf dem Friedhof in Bernsdorf im Kreis Bautzen verwüstet. Sie stießen den Sockel um, auf dem die Bronzebüste des Familienpatrons stand. Dabei zerbrach auch die Grundplatte der Gruft, die Polizei ermittelt. Die Verbraucherzentralen schlagen Alarm. Immer mehr Leute ärgern sich über Verträge, die ihnen einfach so aufgedrängt werden. Etwa für Bücher, Zeitschriften oder Glücksspiele. Im ersten Halbjahr sind mehr als 24.000 Beschwerden eingegangen. Das waren 7% mehr als im Vorjahr. Letztes Jahr sind in Sachsen mehr als 19.000 Kindersportabzeichen verliehen worden. Das ist laut Landessportbund neuer Rekord. Und die US-Country-Sängerin Dolly Parton ist tot. Sie starb im Alter von 80 Jahren. Mehr als 60 Jahre dauerte ihre Karriere.
0: Ja, und da war viel Gutes dabei. Hören wir auch gleich. Vorher das Katja Möckel Wetter.
1: Ja, und da liegt noch ein dicker Regenklops, vor allem über den östlichen Landesteilen heute Morgen. Ansonsten hat es sich schon gut abgeregnet, sieht überall aber noch trüb aus. Soll dann besser werden tagsüber und nach auflockern bei bis zu 23 Grad heute. Und morgen dann der freundlichste und wärmste Tag der Woche bei nochmals 30. Und
0: Regenklops sagt auch kein anderer Meteorologe.
1: Ja, das sieht halt so aus wie ein dicker fetter Klops.
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0: Gute Nachrichten von der

0: A4 Dresden Richtung Chemnitz, da ist nicht mehr voll gesperrt zwischen Siebenlin und Berbersdorf. Wegen des Unfalls wird jetzt der Verkehr vorbeigeleitet. Haben Sie Geduld. Und wird geblitzt in Plauen auf der Pausaer Straße stadteinwärts. Auf der B169 stehen Sie an der Elstermühle und in Chemnitz auf der Nefestraße stadteinwärts.
1: 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Guten Morgen bei hitradio RTL mit Uwe Fischer
0: und Katja Merkel. Die Welt nimmt Abschied von Dolly Parton, Sie haben es ja gerade gehört. Wir machen das auch mit ihren großen Hits heute. Man muss sich schon vor dieser Frau verneigen. Hat ja nie vergessen, dass die aus ganz einfachen Verhältnissen kam, von ganz unten. Hat irre viel Gutes getan in ihrem Leben, was gar nicht so bekannt war. Und ihr Lebensmotto, das muss man sich mal auf der Zunge zergehen lassen, das ist ja fast schon philosophisch. Wer den Regenbogen will, muss den Regen ertragen.
2: Ja, passt zu heute, ne?
0: Dolly Parton mit 9 to 5.
2: Moin.

0: 8.38 Uhr ist es, 8.30 Uhr. Hier sind Katja Möckel und Uwe Fischer, gleich mit Musik von Joe Cocker. Und muss mich jetzt mal outen, wenn ich so auf dem Land unterwegs bin, aber nur in der warmen Jahreszeit, wenn ich auf dem Land unterwegs bin und ich habe ein bisschen Zeit und ich komme an einer Schule vorbei, da fahre ich immer eine Runde. Ich drehe eine Runde um die Schule, bis ich einen Parkplatz finde. Da gucke ich und dann freue ich mich und dann fahre ich weiter. Was gucke ich mir da an? Was finde ich so geil?
1: Hä? Das verstehe ich jetzt nicht. Du fährst aufs Land und fährst an der Schule.
0: Nee, wenn ich mal zufällig da vorbeikomme.
1: Ach so, fährst du an der Schule vorbei?
0: Ja, und also Oberschule. Und dann gucke ich mir auf dem Parkplatz.
1: Da guckst du.
0: Was Besonderes an. Da stehen nämlich gerade bei den großen Klassen stehen ganz viele ganz geile Mopeds.
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1: Oh, jetzt weiß ich schon, was du hinaus willst.
0: Ist wirklich sehenswert, was ist der, wie viele S51 da vor unseren Schulen stehen und wie schön sie zum Teil auch aufgebaut sind.
1: Ja, und wie schön sie weggeklaut werden.
0: Ja. Und niegelnagelneu ist natürlich, sind die wenigsten davon.
1: Ja, du musst dir schon dein Moped gut sichern, da reicht nicht nur so ein einfaches Schloss. Manche machen das ja auch mit GPS-Tracker dann heutzutage. Und
0: weil es Goldstaub ist.
1: Goldstaub, das verschenken wir übrigens. Das ist der Goldstaub oder das Goldstaub?
0: Ja, Staub. Ist immer noch der
1: Goldstaub, ja. Okay. Aber vorher anmelden über unsere Hitradio RTL-App, denn nur so kommen Sie an dieses tolle Moped.
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8:49, 11 Minuten vor 9. Das ist Hitradio RTL mit wichtigen Verkehrsmeldungen, mit aktuellen. Die A72, Höhe Plauen-Ost, in beiden Richtungen sind Personen an der Fahrbahn. In Barschütz ist momentan die Ortsdurchfahrt voll gesperrt wegen eines Unfalls. Außerdem die 175 in Werdau, das ist die Ronneburger Straße, voll gesperrt an der Ecke Krimmitschauer Straße wegen eines Unfalls. Und auf der A72 Richtung Hof, Stau ab dem Dreieck Hochfranken bis Hof Nord, dauert eine Viertelstunde länger. Aktueller Blitzer noch mit auf den Weg, der steht in Meißen, der Superblitzer auf der Rauenthalstraße.

0: Morgen bei Hitradio RTL mit Katja Möckel und Uwe Fischer. Und wer ist schon gespannt, was heute bei den 90ern um 9 kommt? Wollen wir sie vielleicht mal nicht länger auf die Folter spannen? Es wird gut. For the Cause mit dabei und Charles und Eddie.
1: Tja, damit machen wir dem Regen heute Beine, damit es sich verzieht.
0: Und eine Susan Vega, die den zwar eigentlich a cappella eingesungen hat, aber in dem Sound hier wurde es dann ein Hit.
1: Der einfachste Songtext der 90er.
0: Gleich hier, nach unseren Nachrichten auf Hitradio RTL.
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15: Mit Michael Daub, guten Morgen. Zur außerordentlichen Betriebsversammlung bei VW in Zwickau wird heute Konzernchef Oliver Blume erwartet. Die Sorgen der Belegschaft sind groß, weil dem Standort das ausdroht. Die Linksfraktion im Landtag kritisiert das Management scharf. Mehr von Gunnar Tichy.
16: Vorsitzende Susanne Schaper wirft dem VW-Chef eine katastrophale Krisenkommunikation vor, die bei den Mitarbeitern Wut und Angst schüre. Sie fordert von Blume eine klare Strategie für bezahlbare E-Modelle und eine Standortgarantie. Stattdessen bereite man bei VW offensichtlich vor, das Werk weiterhin nicht annähernd auszulasten, um eine Schließung zu rechtfertigen.
15: Sachsen will auf der weltweit größten Computerspielmesse der Gamescom geballte spielerische Kompetenz zeigen. Ab heute präsentieren sich in Köln 25 Entwicklerteams, Studios, Startups sowie Netzwerke auf einem Gemeinschaftsstand. Sachsen bietet zusammen mit seinen Hochschulen hervorragende Voraussetzungen, um sich als innovativer Standort für die deutsche

0: Games und Digitalwirtschaft zu etablieren, heißt es von der Wirtschaftsförderung, die den Stand organisiert. Grünes Licht für ein neues hochmodernes mitteldeutsches Infektionsschutzzentrum am Leipziger St. Georg Klinikum. Der Freistaat investiert in den kommenden 7 Jahren insgesamt über 50 Millionen Euro in den Neubau. Damit wird der Standort Leipzig zu einem der zentralen Zentren für Infektiologie in Ostdeutschland. Die neue Einrichtung ersetzt das über 100 Jahre alte Gebäude und stärkt die medizinische Versorgung der gesamten Region. Ziel ist es, für künftige Pandemien und Infektionslagen bestmöglich gewappnet zu sein. Die geplante Zuckersteuer könnte deutlich mehr Getränke betreffen als gedacht. Auch Fruchtsäfte, Smoothies und Produkte wie Hafermilch sind von der Steuer betroffen. In der Union gibt es schon jetzt Kritik an den Plänen der SPD. Man werde bei der Beratung im Bundestag noch genau prüfen, wie die Zuckersteuer ausgestaltet wird. Auf dem Hamburger Dom, einem Volksfest, hat es einen Großeinsatz von Polizei und Feuerwehr gegeben. 23 Menschen hingen an einem Kettenkarussell fest in rund 25 Metern Höhe. Bei dem Fahrgeschäft war eine Bremse blockiert. Kurz nach Mitternacht ist das Karussell dann wieder gefahren und die Fahrgäste konnten befreit werden.
1: Hier kommt das aktuelle Katja Möckel-Wetter.
2: Tja, da sind wir ordentlich nass geworden über Nacht. Heute Morgen ziehen die letzten Regenwolken nach Osten hin raus und dahinter ist Besserung in Sicht. Vereinzelt zeigt sich dann später auch die Sonne. Am Nachmittag sind Temperaturen so bis 23 Grad möglich. Auch der Wind lässt nach und morgen wird es am schönsten. Viel Sonne und bis zu 30 Grad.
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1: Auf der A4 Richtung Chemnitz nicht mehr vollgesperrt. Zwischen Siebenlehen und Berbersdorf wird der Verkehr an der Unfallstelle vorbeigeleitet. A72 Richtung Hof, Stau ab dem Dreieck Hochfranken bis Hof Nord. In Werdau die Ronneburger Straße, das ist die B175 wegen Unfalls vollgesperrt. Und auf der A17 Richtung Dresden, Stau zwischen Prolis und Gorbitz etwa 2 Kilometer. Neueste Blitzer in Leipzig auf der Georg-Schumann-Straße, in Chemnitz auf der Augustusburger und in Radebeul Moritzburger Straße.
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1: Da haben Katja Möckel und Uwe Fischer viel Spaß dran.
2: Oh ja, na, das ist unsere Zeit.
1: Die Legende zu unserem ersten Song hier diese Stunde geht so. Er war eigentlich Musikproduzent und wollte im Hintergrund bleiben. Ein befreundeter Kollege kam in Geldschwierigkeiten und er hat ihm angeboten, okay, dann schreibe ich einen Song, sing den schnell ein und dann verdienst du vielleicht ein bisschen Geld. Aber nur dies eine Mal. Und wer war er? Hathaway.
2: Hathaway.
1: Ja, jetzt mit What is Love?

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2: Ich hab geträumt von dir.
3: Oh boy.
4: Yes.
3: It is not that funny.
4: That's not.

0: Das Internet ist Mist und die KI auch. Ich gucke hier die ganze Zeit, wie oft Klaus Meine von den Scorpions oder vielleicht auch Rudolf Schenker in ihrem Leben umgezogen sind.
1: Das hat er nicht preisgegeben.
0: Ich kriege keine Antwort. Mhm.
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0: Wer von uns in der Hörerfamilie ist in seinem Leben am häufigsten umgezogen?
1: Ja, ist übrigens der beste Weg zu sehen, wie viel Schrott man eigentlich besitzt, ne? Also was man sich so über die Jahre...
0: Ja.
1: Anhäuft.
0: Vielleicht sollte man wirklich alle paar Jahre mal umziehen, damit man den ganzen Mist los wird,
1: den
0: Ballast
1: ab. Mhm, genau.
0: Kleines Gepäck fürs Leben ist besser. So, wer ist denn nun am häufigsten umgezogen? Wer liegt denn vorn?
1: Die Stefanie. Weg. Mit 23 Mal. So. Und Stefanie, muss ich mal sagen, da gibt es doch jedes Mal so einen Aufkleber, ne, mit der neuen Meldeadresse auf dem Personalausweis. Wie sieht denn deiner aus bei 23 Mal?
3: Ja. Also tatsächlich haben die alten Sachen dann auch mal runterkratzen müssen und dann wieder von vorne anfangen müssen. Aber ja, das war an der Stelle tatsächlich immer etwas dicker am Ausweis als bei anderen wahrscheinlich.
0: Die Stefanie ist was Besonderes.

0: Wer hat denn noch einen dickeren Ausweis? Wahrscheinlich niemand, oder? 23 Mal?
1: Naja, die Frage ist ja auch mal, wie lange, der ist ja nur begrenzt dann gültig bzw. haltbar, dann irgendwann mussten ja dann mal tauschen. Ne?
0: So, kennen Sie jemanden, der noch häufiger umgezogen ist?
1: Das wird öfter ja immer als wie 23 Mal? Dann einfach melden über unsere Hitradio RTL App. Es gibt auch wieder 500 € Rekordprämie.
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1: Hörst du die Stimme, die dir sagt?
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0: Geiles Stück habe ich gesagt. 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Jetzt Achtung, jetzt 3, 4, singt bitte alle mit.
3: I like to move it, move it. You like to
0: move it.
2: Ja, brennt gleich
0: keiner
2: die
0: macht mit, move it. Machen wir alles in voller Länge. Nach 21:30 auf Hitradio RTL.
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0: Und was macht die Regentrude?
12: Ja, hier und da ziehen heute Vormittag noch ein paar Regenwolken drüber uns hinweg. Später soll es dann ein Stück freundlicher werden. Bis 23 Grad sind da heute möglich. Da warte ich mal noch ab, ob das dann auch so kommt. Am wärmsten dann in den größeren Städten wie Dresden, Chemnitz oder auch Leipzig. Zum Abend hin trocknet es dann überall ab und auch der Wind lässt danach. Morgen wird dann der schönste Tag der Woche mit bis zu 30 und viel Sonnenschein.
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0: Und es gibt einen großen Stau auf der A4 Richtung Erfurt. Zwischen dem Hermsdorfer Kreuz und Jena Zentrum brauchen Sie über eine halbe Stunde länger. Die A72 Zwickau Richtung Chemnitz zwischen Stolberg Nord und Chemnitz Süd auch 2 Kilometer Stau. Und ganz gesperrt die Straße zwischen Weißenberg und Bautzen am Abzweig Barschütz, was da einen Unfall gegeben hat. Blitzer in Bautzen am Bahnhof, in Erdmannsdorf an der Wendeschleife Richtung Chemnitz und auf der B169 an der Elstermühle wird geblitzt.
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0: Ach, die guten alten 90er. Rausgekramt von Katja Möckel und Uwe Fischer.
2: Mhm.
0: Und das war, 90er war vor allem Teenie-Pop, wir mit den Boybands und Britpop und Eurodance, Techno, Rave und Hip-Hop. Aber einer hat sich davon nicht beeindrucken lassen. Der hat einfach seinen Sound durchgezogen, sein Ding gemacht und hatte immer das Näschen vorne und auch seine langen Loden. Wen meine ich?
2: Da kann es sich nur um Rod Stewart handeln, oder?
0: Und jetzt mit dem unglaublich geilen Motown-Song.

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1: Und wir grüßen den Jörg Schumann aus Dresden.
2: Genau, guten Morgen.
3: Guten Morgen, heute gibt es eine Frage aus der Rubrik Tierisch, Tierisch. Schätz doch mal, wie viele Eier legt ein Weibchen der marmorierten Baumwanze?
2: Oh Gott, wie heißt das Tier?
3: Die marmorierte Baumwanze.
2: Baumwanze?
3: Ist bestimmt euch schon mal begegnet.
1: Na, ich hoffe nicht.
2: Keine Ahnung.
3: Doch, doch. Also ich wiederhole nochmal die Frage. Wie viele Eier legt ein Weibchen der marmorierten Baumwanze bei einem einzelnen Eigelege?
2: Das ist ja total unterschiedlich.
1: Komm Jörg, wir sagen mal irgendwas, damit wir hinterher ganz schnell erfahren, was es mit dieser Wanze auf sich hat.
2: Wenn es außergewöhnliches ist, dann muss es ja ein bisschen mehr sein, denke ich mal. Ich sag mal so um die 25 rum vielleicht.
3: 25 Eier. Mhm.
1: 80.
3: Die Art stammt ursprünglich aus Ostasien, wurde 2011 erstmals in Deutschland nachgewiesen und breitet sich immer mehr aus mit Schwerpunkt Sachsen. Ein Problem für die Landwirtschaft, weil sie die Ernte gefährdet, denn die Stinkwanze, so wird sie auch genannt, saugt Obst, Früchte oder auch Gemüse an und dadurch verändern sich Form und Geschmack, was die Pflanzen ungenießbar für den Menschen machen. Und im Herbst kommt sie dann zu uns ins Haus und sucht ihr Überwinterungsquartier. Und so ein Weibchen der marmorierten Baum- bzw. Stinkwanze legt pro Gelege 28 Eier.
1: Da hast du gut gesehen.
2: Aha, okay.
1: Darf ich dich jetzt als unseren Wanzenfachmann bezeichnen?
2: Das war Zufall. Es sollte nur mehr sein, als was man so denkt. Ne?
3: Ja. Ja. Google das mal jetzt und da wirst du sehen, dass dir schon mal begegnet ist. Ja?
2: Okay, gut.
3: Ja. Du lagst näher dran, kriegst den Punkt und damit 50 Euro.
2: Das freut mich.
3: Wanzenprämie.
2: Cool. Schön. Auch schön, mal richtig dabei zu sein.
3: Nunu, gerne mal wieder.
1: Ich wünsche dir einen marmorierten Morgen weiterhin.
3: Schöne Woche.
2: Danke, ebenfalls euch auch.
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0: German Spoon. Ich mag diesen Song noch mehr, mag ich Ariane Fiedler.
1: Wunderschönen guten Morgen und es wird unheimlich gut, um nicht zu sagen unheilig und gut.
2: Schön. Unheilig schön.
1: Unheilig schön in dieser Sendung, denn es gibt die nächsten Tickets für die ausverkauften Konzerte in Dresden am Elbufer jetzt am kommenden Wochenende. Und wir schicken sie hin hier bei Hitradio RTL.
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10: Mit Michael Daub, guten Tag. Sachsens Regierung bringt heute den Entwurf für den Doppelhaushalt 2027-28 in den Landtag ein. In den kommenden Monaten beraten die Fraktionen über die geplanten Ausgaben von insgesamt rund 53,5 Milliarden Euro. Da CDU und SPD keine eigene Mehrheit haben, sind sie erneut auf Stimmen aus der Opposition angewiesen. Grüne und Linke wollen bis Ende September entscheiden, ob sie den Haushalt unterstützen. Wegen geplanter Einsparungen werden schwierige Verhandlungen erwartet. VW-Chef Blume will heute die beiden VW-Standorte in Emden und bei uns in Zwickau besuchen. In den Werken sind außerordentliche Betriebsversammlungen angesetzt. Blume will die Belegschaft über die angekündigten Sparmaßnahmen informieren. Für beide Werke gibt es eine Standortgarantie bis Ende 2030. Die Bundesregierung setzt ihre Kabinettsklausur in Brandenburg fort. Im Mittelpunkt stehen dabei Hitzeschutz und die Wirtschaft. Die Bundesregierung will Konsequenzen ziehen aus der Hitzewelle dieses Sommers. Zunächst soll die Lage analysiert werden. Beschlüsse zum Hitzeschutz gibt es auf Schloss Neuhardenberg nicht. Die Verbraucherzentralen schlagen Alarm. Immer mehr Leute ärgern sich über Verträge, die ihnen einfach so aufgedrängt werden. Etwa für Bücher, Zeitschriften oder Glücksspiele. Im ersten Halbjahr sind mehr als 24.000 Beschwerden eingegangen. 7% mehr als im Vorjahr. Die Forderung von Verbandschefin Popp, Verträge, die am Telefon abgeschlossen werden, sollten erst gültig sein, wenn sie später schriftlich bestätigt werden. In Dresden ruft das Bündnis gegen Kürzungen zu Protesten gegen geplante Einsparungen bei sozialen Leistungen auf. Am 3. September soll unter anderem gegen Kürzungen im Gesundheitswesen, bei Pflege, Rente und sozialer Arbeit demonstriert werden. Kritisiert werden

0: Außerdem geplante Kita-Schließungen, Stellenabbau bei der Stadt und weniger Beratungsangebote. Unterstützt wird der Protest unter anderem von der Linken und Gewerkschaften.
1: Das ist Radio RTL Sachsenwetter. Schönen guten Tag. Dicke Wolken überall noch heute Morgen. Die meisten Schauer, die sind jetzt aktuell östlich der Elbe unterwegs. Ansonsten nur vereinzelt noch, aber die Wetterbesserung kommt. Also später lockert's auf. Von Südwesten her gibt's dann mehr und mehr Sonnenschein. Und Temperaturen heute zwischen 19 und 23 Grad. Soll morgen eine ganz andere Nummer werden. Da ist nämlich nochmal viel Sonne geplant, trockenes Wetter und Temperaturen zwischen 25 und 30 Grad nochmal.
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1: A4 Chemnitz Richtung Erfurt. Ein defekter LKW sorgt zwischen Stadtroda und Jena Zentrum für Probleme und Stau. Das Ganze in der Baustelle. Deswegen der Rückstau jetzt hier inzwischen bis zum Hermsdorfer Kreuz. Mindestens eine Viertelstunde Zeitverlust. A9 Berlin Richtung Leipzig. Achtung, Spanngurte liegen zwischen Bitterfeld-Wolfen und Wiedemar auf der rechten Spur. Dann eine Unfallsperrung. B175 in Werdau, Ronneburger Straße in Höhe der Krimmetschauer Straße. Und im Kreis Bautzen ist die S111 dicht zwischen Weißenberg und Bautzen. Und dem Abzweig nach Barschütz. Dresden-Borsbergstraße, hier stadtauswärts, kurz vor der Müller-Berset-Straße, Behinderungen nach einem Unfall. Und hier kommt noch die A72, Chemnitz Richtung Zwickau, mit Stau zwischen Stolberg Nord und Hartenstein. 12 Minuten Zeitverlust dadurch. Die neuesten Blitzer, Meißen-Rauntalstraße, stadteinwärts, Radebeul-Moritzburger Straße, am Fußgängerüberweg Mohrenhaus in Richtung von Lindenthal nach Radebeul, Lindenau nach Radebeul. Dann Chemnitz-Augustusburger Straße stadteinwärts zwischen Südring und Walter-Klippel-Straße. Außerdem Chemnitztalstraße stadteinwärts nach dem Gasthof Dreisdorf. Es blitzt in Dresden, Albertbrücke Richtung Sachsenplatz, Kollenbergstraße auch beidseitig, danke an Carsten. Und in Leipzig, und zwar Holzhausen, Feldstraße am Ponyhof und Georg-Schumann-Straße.
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1: Ja, wir machen das Wetter schon jetzt ein bisschen sonniger mit der richtigen Musik. Eros Ramazzotti in dieser halben Stunde mit dabei. Wir haben Kamerad und starten mit Depeche Mode und A Question of Time.
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0: Da ist die Springfield auf Hitradio RTL in Private. Gleich kommen wir ins Tagträumen mit Beagle Music Limited. Hey! Vorher schon mal schnell der Blick auf die Straßen. A72, Zwickau-Plauen, hier Wichtiges in Höhe Zwickau-Ost. Vorsicht bitte in beiden Richtungen. Da ist ein Hund auf der Fahrbahn in Höhe Zwickau-Ost auf der A72 und auf der Umgehungsstraße zwischen Niederwieser und Flöha. Dort liegt ein Rechen auf der Straße. Achtung!
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0: Das Hitradio RTL Sachsenwetter, grau und stark bewölkt, eigentlich überall in Sachsen. Und es sind ein paar Schauer auch noch mit unterwegs. Derzeit zum Beispiel rund um Nossen dröppelt es ein bisschen bei 15 Grad, rund um Bautzen auch nass, 15 Grad dort. Und Olbernhau darüber einige Regenwolken bei 15 Grad. Zum dritten bis zu 23 Grad sind heute nur drin, aber es wird besser. Schon heute im Laufe des Tages lockert es auf, die Regenschauer, die ziehen raus und dann macht sich die Sonne Platz. Und morgen gibt es zwar anfangs noch ein bisschen Nebel, aber später dann viel Sonnenschein, trockenes Wetter und Höchstwerte zwischen 25 und 30 Grad. Auch der Freitag soll noch mal sommerlich warm werden, dann allerdings kann es auch schon wieder nass sein.
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0: A4 Dresden Richtung Chemnitz, zwischen Dreieck Dresden-West und der Raststätte Dresdner Tor. Hier eine Autopanne, rechte Spur und Standspur sind blockiert. Auf der A4 Chemnitz Richtung Erfurt weiter, eine LKW-Panne zwischen Glauchau Ost und West. Das Ganze in der Baustelle auf der rechten Spur. Wir haben zwischen Stadtroda und Jena Zentrum einen weiteren defekten LKW in der Baustelle und dadurch Stau ab dem Hermsdorfer Kreuz, inzwischen eine halbe Stunde Zeitverlust. A9 Berlin Richtung Leipzig, hier Spanngurte. Vorsicht zwischen Bitterfeld-Wolfen und Wiedemar. A72 Zwickau-Plauen, Höhe Zwickau-Ost, aufpassen in beiden Richtungen. Hier ist ein Hund an und auf der Fahrbahn. A72 Zwickau in Richtung Chemnitz. 2 Kilometer Stau zwischen Stolberg-Nord und Chemnitz-Süd. 10 Minuten plus. Und in der Gegenrichtung zwischen Stolberg-Nord und Hartenstein stehen sie an. In Dresden-Borsbergstraße stadtauswärts. Da klemmt es nach einem Unfall. Und zwar kurz

0: vor der Müller-Berset-Straße. Und Achtung, auf der Umgehungsstraße zwischen Niederwieser und Flöhr, hier ein Rechen auf der Fahrbahn. Dann wird geblitzt auf der B180 in Waldenburg in Richtung Oberstadt. Meißen, Rauenthalstraße stadteinwärts. Chemnitz, Chemnitztalstraße stadteinwärts nach dem Gasthof Dreisdorf. Es blitzt in Dresden, und zwar Albertbrücke Richtung Sachsenplatz. Dann auch nochmal auf der Kollenbergstraße beidseitig. Und in Leipzig-Holzhausen, Feldstraße am Ponyhof.
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0: Schönen Mittwoch, 10.43 Uhr, Hitradio RTL hier, der Sender, der Träume wahr werden lässt.
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mit By Your Side. 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Wir sind auch an Ihrer Seite, halten Sie hier auf dem Laufenden. Deswegen Vorsicht bitte jetzt auf der A38 Halle Richtung Leipzig zwischen Kreuz-Rippachtal und Lützen. Eine ungesicherte Unfallstelle auf der rechten Spur. Ebenso auf der A72 Chemnitz Richtung Zwickau in Höhe der Abfahrt Stolberg West. Und die A72 Zwickau-Plauen ist in Höhe Zwickau Ost wegen des entlaufenen Hundes jetzt voll gesperrt. Also derzeit kein Durchkommen auf der A72 in Höhe Zwickau Ost. Weiter geht's mit den Stranglers und Always the Sun. 80er, 90er, 100% Sachsen-Sound.

0: Sie hören jetzt Radio RTL gleich mit Phil Collins. Schöne Abtempo-Nummer. You Can't Hurry Love. Und damit starten wir hier. Better Davis Eyes, Kim Carnes, das und mehr gleich in den nächsten 5 Hits am Stück hier bei Hitradio RTL.
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6: Mit Michael Daub, guten Tag. Sachsen will den Strukturwandel in Südwestsachsen mit Millioneninvestitionen in Wissenschaft und Forschung unterstützen. Davon sollen unter anderem Hochschulen und Forschungseinrichtungen in Chemnitz, Freiberg, Mittweida und Zwickau profitieren. Geplant sind auch ein KI-Institut in Plauen und neue Technologiezentren. An der TU Chemnitz soll zudem ein neuer Reinraum für Mikroelektronik entstehen. Insgesamt sind bis 2031 Forschungs- und Wissenschaftsprojekte mit einem Volumen von mehr als 200 Millionen Euro vorgesehen. Die Dresdner Frauenkirche feiert heute den 300. Jahrestag ihrer Grundsteinlegung. Zu diesem besonderen Jubiläum gibt es am Abend eine Festveranstaltung. Einzelheiten von Michaela Stahl.
7: Das Motto lautet Frieden auf unseren Plätzen und dabei setzen die SG Dynamo Dresden und die Stiftung Frauenkirche ein gemeinsames Zeichen für Zusammenhalt und Verantwortung. Beide Institutionen kooperieren und wollen in den kommenden Monaten verschiedene gemeinsame Aktivitäten und Projekte im Jubiläumsjahr veranstalten. Mit dabei sind heute Abend auch prominente Gäste aus dem Stadt- und Vereinsleben. Die Andacht beginnt um 18 Uhr.
6: Eine geplante Zuckersteuer könnte in Deutschland mehr Produkte betreffen als zunächst angenommen. Neben klassischen Süßgetränken könnten nach den bisherigen Plänen auch Biermischgetränke, Fruchtsäfte und Haferdrinks einbezogen werden. Finanzminister Klingbeil verteidigte die Steuer bei RTL Fernsehen und NTV. Sie solle dazu beitragen, Kinder zu schützen und eine gesündere Ernährung zu fördern. Aus der Union kommt bereits Kritik an den Plänen. Zum Start der Gamescom in Köln hat die Bundesregierung mehr Geld für die Games-Branche zugesagt. Dieses und nächstes Jahr sollen jeweils 120 Millionen Euro Fördergelder fließen. Das hat Finanzminister Klingbeil dem Kölner Stadtanzeiger gesagt. Ihm sei wichtig, dass die Standortbedingungen für die Games-Branche und die Digitalwirtschaft insgesamt besser werden. Das nächste Himmel.

0: Mondspektakel über Sachsen steht vor der Tür. Am frühen Freitagmorgen ist eine partielle Mondfinsternis zu sehen. Ab 4:30 wandert der Mond in den Schatten der Erde. Kurz nach 6 erreicht das Schauspiel seinen Höhepunkt. Rund 93% der sichtbaren Mondoberfläche werden dabei verdeckt. Am besten lässt sich die Finsternis an einem dunklen Ort mit freier Sicht nach Westen beobachten.
1: Das Hitradio RTL Sachsen-Wetter, ja, ganz schön grau heute. Trüb bedeckter Himmel überall und einige, aber leichte Schauer sind unterwegs. Das wird sich verziehen, hier der Regen Richtung Nordosten. Und dann macht sich später am Nachmittag auch die Sonne Platz. Es wird auflockern, Temperaturen bis zu 23 Grad. Dann ist heute schon zick, aber mehr gibt's ja morgen, nämlich sommerliche 25 bis 30 Grad stellenweise. Anfangs ist ein bisschen Nebel noch in der Luft. Wenn der sich verzieht, kommt die Sonne ganz gut durch. Und auch am Freitag noch mal sommerlich warm.
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1: A4, Dresden Richtung Chemnitz, zwischen Dresden-Altstadt und dem Dreieck Dresden-West. Ein liegengebliebenes Fahrzeug auf der rechten Spur und der Standspur. Achtung! Dann haben wir weiter auf der A4 Chemnitz Richtung Erfurt, zwischen Glauchau-Ost und West. Eine LKW-Panne in der Baustelle. Das gleiche auch im weiteren Verlauf zwischen Stadtroda und Jena Zentrum. Hier mit Rückstau bis zum Hermsdorfer Kreuz. A38, Halle Richtung Leipzig. Vorsicht! Zwischen Kreuz-Rippachtal und Lützen. Eine ungesicherte Unfallstelle auf der rechten Spur. A72, Zwickau-Plauen. Hier ist in Höhe Zwickau-Ost die Autobahn wegen eines freilaufenden Hundes derzeit voll gesperrt. Kein Durchkommen, Höhe Zwickau-Ost. Und A72, Chemnitz Richtung Zwickau. Eine ungesicherte Unfallstelle an der Abfahrt Stolberg-West. Dann klemmt es nach einem Unfall noch in Dresden-Borsbergstraße, stadtauswärts, kurz vor der Müller-Berset-Straße. Und im Erzgebirgskreis S258 und S222, Vollsperrung jetzt zwischen Elterlein und Geier. Da wird eine Ölspur beseitigt. Geblitzt wird auch noch B180 Waldenburg Richtung Oberstadt. Dann Meißen, Rauenthalstraße stadtauswärts jetzt. 30er-Zone, den haben sie gedreht. Eileen, danke fürs Melden. Und in Dresden, Albertbrücke Richtung Sachsenplatz.
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1: Ja, schöne Wochenmitte heute. 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
4: So, 11:30 haben wir es am Mittwochvormittag, Hitradio RTL mit dem Sachsenwetter. Aktuell nicht ganz so rosig, ziemlich grau eher. Viele Wolken am Start und die bringen immer noch so ein paar Schauer mit. Der meiste Regen aktuell von der Mitte bis in die Oberlausitz. Ansonsten kommt da nur vereinzelt dann noch was nach. Also die Schauer werden einmal Richtung Osten rausziehen und später kommt von Südwesten her dann auch mehr und mehr Sonne zum Vorschein. Temperaturen dazu bei 19 bis 23 Grad heute. Und die nächsten zwei Tage, die werden nochmal voll sommerlich. Auch wenn man es jetzt sich schlecht vorstellen kann. Morgen 25 bis 30 Grad stehen auf dem Plan. Anfangs noch ein bisschen Nebel dazu, später aber viel Platz für Sonne. Das bleibt trocken. Am Freitag kann es schon wieder wechselhafter und nasser werden.
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4: A4, Görlitz Richtung Dresden. Hier stockt's gerade zwischen Dresden Flughafen und der Abfahrt Hellerau. Grund ist eine Baustelle. Weiter auf der A4 Dresden Richtung Chemnitz. Eine Fahrzeugpanne zwischen Dresden Altstadt und dem Dreieck Dresden West. Und zwischen Glauchau Ost und Glauchau West ein defekter LKW. Das Ganze in der Baustelle. Auch im weiteren Verlauf auf der A4 Chemnitz Richtung Erfurt zwischen Stadtroda und Jena Zentrum. Hier ab dem Hermsdorfer Kreuz etwa 27 Minuten Zeitverlust. Es hat einen Unfall gegeben auf der A38. Halle Richtung Leipzig, zwischen Kreuzrippachtal und Lützen, rechte Spur blockiert. Dann noch immer vollgesperrt die A72 Zwickau-Plauen, Höhe Zwickau-Ost wegen eines Hundes. A72 Chemnitz Richtung Zwickau, ein Unfall an der Abfahrt Stolberg-West. Und wir haben weiter zwischen Stolberg-Nord und Zwickau-West. 4 Kilometer Stau, 20 Minuten plus. Dann 5 Kilometer Stau auf der A72 Plauen Richtung Chemnitz, zwischen Zwickau-West und Hartenstein, 22 Minuten mehr Plan. Und eine Vollsperrung aufgrund einer Ölspur im Erzgebirge zwischen Elterlein und Geier. Die neuesten Blitzer auf der B180 Waldenburg Richtung Oberstadt, dann Meißen, Rauenthalstraße stadtauswärts, 30er Zone und in Dresden Albertbrücke Richtung Sachsenplatz.
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0: Hit Radio RTL Bergfest und dieser Mittwoch bringt wieder frische neue Erkenntnisse.
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0: Nämlich erstens, dass wir uns hier wirklich immer überraschen lassen können, wir uns immer auch auf sie verlassen können und es zweitens anscheinend ein nie zu viel gibt, denn wir suchen ja gerade den oder diejenige mit den meisten Umzügen in Sachsen und wir dachten schon, die 23 Umzüge von Stefanie Weck sind der Hammer, aber da geht noch mehr.
2: Hallo, hier ist die Cindy. Ich möchte euch erzählen, ich bin sage und schreibe, ich habe gerade zweimal durchgezählt, 24 Mal umgezogen. Kaum zu glauben, aber wahr. Das wollte ich euch erzählen.
0: Ja, Cindy Geppert aus Schkeuditz nämlich. Wie kommt das denn?
2: Das kam einfach daher, dass ich ein ehemaliges DDR-Kind bin und wir damals in der DDR schon sehr oft umgezogen sind und dann quasi mit der Grenzöffnung in den Westen, im Westen, bis man dann endlich den richtigen Wohnort gefunden hat, auch ein paar Mal umgezogen. Dann ist man erwachsen geworden, selbst ein paar Mal umgezogen. Dann bin ich vom Westen wieder in den Osten zurück, im Osten auch ein paar Mal umgezogen. Ja, das summiert sich dann irgendwie. Ja. Ich war selber erstaunt, dass es so oft war. Es ist schon Wahnsinn.
0: Ist irre, wirklich. Also 24 natürlich eine Hausnummer. 24 Umzüge bislang in deinem Leben, Cindy. Damit bist du für den Moment auf jeden Fall hier unsere absolute Umzugsspitzenreiterin und vielleicht auch bald Sachsenrekordhalterin. 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Es sei denn, sie können das sogar noch toppen. Dann natürlich mitmachen unbedingt bei uns im Netz hitradio.rtl.de oder sie schicken einfach eine WhatsApp mit dem Stichwort Rekord an die 0351 5000 2000. Gezählt werden alle nachweisbaren Umzüge in ihrem Leben, bei dem sich auch die Wohnsitz- bzw. Meldeadresse geändert hat. Alle Infos online und dann sind wir gespannt, wo wir hier noch landen werden.
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5: Mit Michael Daub, guten Tag. Sachsens Regierung bringt heute den Entwurf für den Doppelhaushalt 2027 und 2028 in den Landtag ein. In den kommenden Monaten beraten die Fraktionen über die geplanten Ausgaben von insgesamt rund 53,5 Milliarden Euro. Da CDU und SPD keine eigene Mehrheit haben, sind sie erneut auf Stimmen aus der Opposition angewiesen. Grüne und Linke wollen bis Ende September entscheiden, ob sie den Haushalt unterstützen. Wegen geplanter Einsparungen werden schwierige Verhandlungen erwartet. Zur außerordentlichen Betriebsversammlung bei VW in Zwickau wird heute Konzernchef Oliver Blume erwartet. Die Belegschaft ist angesichts einer drohenden Standortschließung alarmiert. Die Linke im Landtag fordert von Blume eine klare Strategie für bezahlbare E-Modelle und eine Standortgarantie. Arbeitsplätze müssten vor der Rendite stehen, zumal die Beschäftigten längst ihren Teil zur Kostensenkung beitrügen. Grünes Licht für ein neues und hochmodernes mitteldeutsches Infektionsschutzzentrum am Leipziger St. Georg Klinikum. Der Freistaat investiert in den kommenden 7 Jahren insgesamt über 50 Millionen Euro in den Neubau. Damit wird der Standort Leipzig zu einem der zentralen Zentren für Infektiologie in Ostdeutschland. Die neue Einrichtung ersetzt das über 100 Jahre alte Gebäude und stärkt die medizinische Versorgung der gesamten Region. Ziel ist es, für künftige Pandemien und Infektionslagen bestmöglich gewappnet zu sein. Die geplante Zuckersteuer könnte deutlich mehr Getränke betreffen als gedacht. Auch Fruchtsäfte, Smoothies und Produkte wie Hafermilch sollen besteuert werden. In der Union gibt es schon jetzt Kritik an den Plänen. Diana Kramer berichtet.
6: Auch Hessens Ministerpräsident Boris Rhein sagt, die Menschen bräuchten echte Entlastungen im Alltag und nicht die nächste Teuersteuer. Schwarz-Rot plant, die Steuer auf gezuckerte Getränke zur Stabilisierung der Krankenkassenbeiträge ab dem kommenden Jahr einzuführen. Bislang war das aber für Zuckerbomben wie Limo und Cola im Gespräch.
5: Weltweit trauern Stars wie Elton John, Taylor Swift und Beyoncé um Dolly Parton. Sie ist im Alter von 80 Jahren gestorben. US-Präsident Trump hat die Flaggen im ganzen Land für eine Woche auf Halbmast setzen lassen. Zu Ehren Dolly Partons erstrahlt das Empire State Building in New York in rosa Licht.
7: Das Hitradio RTL Sachsen-Wetter. Und da gibt es aktuell nur grauen Himmel. Und einige Regenschauer, die aber weiter ostwärts rausziehen. Und über Nachmittag soll es dann auflockern. Also da gibt es nachher noch Sonne zu Gesicht. Temperaturen hier aktuell zwischen 16 und 18 Grad. Bis zu 23 sind heute drin. Morgen dann anfangs Nebel, später mehr und mehr Sonne. Es bleibt trocken und Höchstwerte können wir uns freuen zwischen 25 und 30 Grad.

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1: Wir gucken auf die Straßen, da ist einiges los. David hat Bescheid gegeben, es gibt Baustellenstau auf der A4 Görlitz Richtung Dresden, zwischen Dresden Flughafen und Hellerau. Dann gute Nachrichten aber, zwischen Dresden Altstadt und dem Dreieck Dresden West, da ist die Unfallstelle geräumt. Es geht weiter mit der A4 Chemnitz Richtung Erfurt. Ein defekter LKW steht zwischen Stadtroda und Jena Zentrum in der Baustelle. Dadurch Stau ab dem Hermsdorfer Kreuz, das sind so 23 Minuten Verzögerung. A13 Berlin Richtung Dresden, eine Autopanne frisch zwischen Schwarzheide und Ruhland. A72 Zwickau-Plauen, offensichtlich immer noch gesperrt, Höhe Zwickau-Ost. Hier kommt jetzt gerade die Entwarnung, also Höhe Zwickau-Ost, die Autobahn wieder freigegeben, da war erst ein Hund ausgebüxt. A72 Chemnitz Richtung Zwickau an der Abfahrt Stolberg-West, da läuft eine Unfallaufnahme. Und wir haben weiter zwischen Stolberg-Nord und Zwickau-West 11 Kilometer Stau, dadurch eine Stunde, die es länger braucht. In der Gegenrichtung A72 Plauen Richtung Chemnitz, 4 Kilometer Stau zwischen Zwickau Ost und Hartenstein, aber auch eine Stunde mehr planen. Und Vollsperrung in Geier von der Bahnhof bis zur August-Bebel-Straße zwischen Lindenstraße und Marienstraße. Da sind jetzt Reinigungsarbeiten im Gange. Es blitzt noch auf der B178N in Höhe Groß-Hennersdorf an der Brücke und Meißen-Rauenthal-Straße stadtauswärts in der 30er-Zone.
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1: Ja, hi zusammen. Schicken Mittwochmittag. Richtig gute Zeit, denn diese Stunde hier bei mir die letzten, die wirklich allerletzten Tickets für das schon ausverkaufte Zusatzkonzert von Unheilig. Und zwar diesen Freitag in 2 Tagen am Dresdner Elbufer bei den Filmnächten. Unbedingt dranbleiben.
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0: Sayan und Sia auf Hitradio RTL, da mit einem super tollen Mittwoch, auch wenn das Wetter nicht ganz so super toll ist bisher, aber alle Geburtstagskinder des Tages an diesem 26. August, die strahlen ja selber wieder Sonnenschein.
1: Hallo Hitradio RTL, hier ist Cindy Mehnert. Ich möchte gerne meinen Vater, Dirk Mehnert aus Rossau, zu seinem Geburtstag gratulieren. Happy Birthday, Papa!
0: Ja, dann auf das Leben. Und zwar gleich mit Coldplay und der passenden Nummer Viva la Vida. Gibt's in der nächsten halben Stunde 80er, 90er, 100% Sachsen-Sound hier bei Hitradio RTL und die Chance, die letzten Unheilig-Tickets für das Konzert bei den Filmnächten in Dresden am Freitag zu ergattern.
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14: Das ist Radio RTL Mittwochswetter. Wir haben es genau 12:30. Immer noch viele dichte graue Wolken, aber der Regen wird weniger. Zieht einmal Richtung Osten raus. Das sind ansonsten jetzt nur vereinzelt noch ein paar Schauer, die wenn dann mal mit runterkommen. Und es wird mehr Wolkenlücken geben dann hier über Nachmittag. Auch die Sonne kommt dann mehr raus. Aus Richtung Südwesten macht sie sich Platz. Schafft es bis auf 23 Grad heute. Und wärmer, nochmal schön sommerlich wird es dann morgen und auch am Freitag. Von den Temperaturen her auf jeden Fall 25 bis 30 Grad stehen nämlich an und morgen dazu anfangs Nebel, dann aber viel, viel Sonne, trocken. Freitag kann es dann schon wieder wechselhafter werden.
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14: Der Blick auf die Straßen, es stockt auf der A4 Görlitz Richtung Dresden. Zwischen Dresden Flughafen und der Abfahrt Hellerau, schuld dran, ist eine Baustelle. Dann haben wir auf der A4 Chemnitz Richtung Erfurt zwischen Stadtroda und Jena Zentrum auch immer noch dicken Stau. Schuld ist ein defekter LKW in der Baustelle. Hier dauert es etwa ab dem Hermsdorfer Kreuz eine halbe Stunde länger. A72 Chemnitz Richtung Zwickau an der Abfahrt Stolberg West, eine Unfallaufnahme. Und zwischen Zwickau Ost und West, da ist jetzt noch ein Auto zusätzlich liegen geblieben in der Baustelle. Hier gibt es Stau ab Stolberg Nord. Außerdem haben wir auf der A72 Plauen Richtung Chemnitz noch Stau zwischen Zwickau Ost und Hartenstein. Das sind etwa 40 Minuten und eine Unfallsperrung in Geier von der Bahnhof bis zur August-Bebel-Straße. Da sind schon Reinigungsarbeiten jetzt im Gange zwischen der Lindenstraße und der alten Marienstraße. Derzeit aber noch kein Durchkommen. Dann wird geblitzt auf der B178N in Höhe Groß-Hennersdorf an der Brücke. Außerdem Meißen-Rauenthal-Straße stadtauswärts 30er-Zone. Und die Victoria hat noch was.
16: Hallihallo, ich möchte gerne einen Blitzer melden. Und zwar auf der 174 aus Zschopau kommend Richtung Chemnitz. Kurz vorm Ortseingang unter der Brücke wird gerade der Blitzeranhänger aufgebaut.
14: Dankeschön. Und Ramona auch noch was gesehen in Zeithain. Schnellstraße Richtung Riesa.
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0: 80er, 90er, 100% Sachsen-Sound mit Belinda Carlisle auf Fit Radio RTL und La Luna. Es ist soweit, Mittwoch, der 26. August. Wir haben es gleich genau 12:45 und damit läuft der Countdown für die Unheilig-Konzerte am wunderschönen Dresdner Elbufer bei den Filmnächten jetzt am Wochenende. Das wird ein Doppelkonzert, Freitag und Samstag, beide Open Airs, restlos ausverkauft, wenn da Hit Radio RTL nicht noch was drehen könnte. Denn ich habe jetzt hier wirklich die allerletzten Konzerttickets für das Zusatzkonzert am Freitag, dem 28. August. Es ist das Unheilig wieder zurück, das Comeback-Konzert. Startet übermorgen 19.30 Uhr direkt an der Elbe am Königsufer in Dresden. Na, und wer dabei sein will oder vielleicht auch jemand eine Freude machen will, dann jetzt anrufen. Hitradio RTL bringt sie zu Unheilig. 0351 5000 2000. Und jetzt geboren, um zu leben.
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1: Unheilig geboren, um zu leben, und unheilig ist wieder zurück. Das Comeback-Konzert bzw. ein Doppelkonzert folgt jetzt am Freitag und am Samstag in Dresden bei den Filmnächten. Und mit dabei ist unter anderem der Silvio aus Pirna.
2: Oh, das ist geil. Oh, super, das ist jetzt egal.
1: Jawohl, also.
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1: Ganz viel Spaß wünschen wir.

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11: Ich bin Joshua Heise. Zero Zucker gleich Zero Steuer. Finanzminister Klingbeil hat den Vorschlag seiner eigenen Mitarbeiter gestoppt, nachdem die geplante Zuckersteuer auch auf Zero-Getränke, alkoholfreies Bier oder Pflanzenmilch erhoben werden sollte. Gleichzeitig betonte er, dass der Vorschlag nur ein Arbeitspapier war, kein Gesetzentwurf. An der Zuckersteuer an sich will er aber festhalten. Die russischen Antonovs am Flughafen Leipzig-Halle könnten verlegt werden. Laut Leipziger Volkszeitung kommt aus Sicherheitskreisen die Idee, die Flugzeuge auf die andere Seite der A14 zu stellen, wo die ukrainische Fluggesellschaft Antonov Airlines ihre Wartungsbasis hat. Dort könnte man die russischen Flieger so aufstellen, dass sie als eine Art Schutzbarriere für die ukrainischen Maschinen dienen. Vor 3 Wochen hatte es einen versuchten Drohnenangriff auf die ukrainischen Flugzeuge gegeben. Die deutsche Gaming-Branche bekommt mehr staatliche Förderung. Finanzminister Klingbeil hat im Kölner Stadtanzeiger 120 Millionen Euro für dieses und nächstes Jahr zugesagt. Der SPD-Chef wird am Nachmittag zur offiziellen Eröffnung der Gamescom in Köln erwartet. Die weltgrößte Computerspielmesse geht bis Sonntag. Die Finanzämter in Deutschland haben im letzten Jahr so viel Erbschafts- und Schenkungssteuer eingenommen wie noch nie. Das Statistische Bundesamt meldet einen Betrag von 21,4 Milliarden Euro, über 60% mehr als im Jahr davor. Insgesamt wurde Vermögen in Höhe von 141 Milliarden Euro durch Erbschaften und Schenkungen übertragen. Die meisten Fälle tauchen in der Statistik allerdings gar nicht auf, weil sie unter der Freibetragsgrenze liegen. Während die Nachlöscharbeiten im Hohen Venn in Belgien weiterlaufen, gibt es jetzt erste Anhaltspunkte zur Brandursache. Wie die Staatsanwaltschaft mitteilte, könnte ein landwirtschaftliches Gerät das Feuer ausgelöst haben. 2 Experten sollen die Hypothese prüfen. Der Brand gilt als einer der größten in Belgiens Geschichte. Über 3000 Hektar Land sind dem Feuer zum Opfer gefallen.
12: Das ist Radio RTL Sachsenwetter. Naja, fast unverändert, aber es wird ein bisschen weniger mit dem Regen. Also der große Schwung, der ist schon Richtung Osten rausgezogen. Das sind vereinzelt noch ein paar leichte Schauer, die dabei sind. Ansonsten aber noch viele, viele dicke graue Wolken. Es wird Wolkenlücken geben, Auflockerungen mehr und mehr am Nachmittag. Da guckt dann hier und da auch die Sonne mal durch. 19 bis 23 Grad sind angepeilt und die nächsten Tage doch deutlich.

0: deutlich wärmer. Morgen landen wir zwischen 25 und 30 Grad. Anfangs wird es sehr neblig sein, dann kommt die Sonne durch und es bleibt trocken. Freitag wieder wechselhafter Sonne, Schauer und Gewitter im Wechsel bis zu 29 Grad allerdings.
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0: A4, Chemnitz Richtung Dresden. Wir haben zwischen Dresden-Neustadt und Flughafen derzeit 2 Kilometer Stau. Das heißt für Sie etwa 12 Minuten Zeitverlust. Und es stockt auch in der Gegenrichtung A4 Görlitz Richtung Dresden zwischen Flughafen und Hellerau. Dann die A4 Chemnitz Richtung Erfurt mit 7 Kilometern Stau jetzt noch zwischen dem Hermsdorfer Kreuz und Jena Zentrum. Etwa 1/4 Stunde Zeitverlust dadurch. A9 Leipzig Richtung Nürnberg. Vorsicht, wir haben eine ungesicherte Unfallstelle zwischen Kreuz-Rippachtal und Weißenfels. A14 Dresden Richtung Leipzig, da liegen Gegenstände zwischen Mutschen und Grimma. 10 Minuten plus auf der A17 Prag Richtung Dresden zwischen dem Grenzübergang Breitenau-Schönwald und Bad Gottleuba. Ein Auto ist liegen geblieben auf der A72 Zwickau Richtung Plauen zwischen Zwickau Ost und West und dadurch Rückstau bis Stolberg Nord. Hier eine knappe 1/2 Stunde mehr einplanen. Und Sperrung nach einem Unfall in Geier von der Bahnhof bis zur August-Bebel-Straße. Hier laufen Reinigungsarbeiten zwischen Lindenstraße und Alte Marienstraße. Geblitzt wird dann auf der B169 Riesa an der Abfahrt Weida Richtung Oschatz, dann B174 Ortseingang Chemnitz aus Richtung Zschopau kommend, unter der Brücke steht der Superblitzer und B178N Höhe Großhennersdorf an der Brücke. Danke an Robert.
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0: Na, hi zusammen, kommen Sie gut in den Mittwochnachmittag und ich schicke mal Grüße raus zum Florian Kucharz aus Rochlitz. Der hat nämlich schon was, was viele von Ihnen bestimmt auch haben wollen. Er hat schon eine gewonnen bei uns, bei Hitradio RTL. Eine niegelnagelneue Simson S51 und zwar die Sahara-Braune.
4: Ja, die sieht sehr gut aus.
0: Ja, und die anderen sehen auch sehr, sehr, sehr gut aus. Gucken Sie gerne mal bei uns im Netz. Welche Farbe wäre Ihnen denn am liebsten? 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Die gehen bald wieder raus hier und Sie haben die Chance drauf, wenn Sie einfach mitmachen. 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
6: 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Die Pollenbelastung ist mäßig im Moment. Schauer lassen Allergiker immer mal durchatmen.
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13: So, dann gucken wir mal, was das Hitradio RTL Sachsen-Wetter macht. Das zeigt sich immer noch ganz schön grau, viele Wolken am Start. Es gibt aber ein paar Lichtblicke, jetzt schon rund um Aue, Schwarzenberg. Da haben wir ein bisschen die Sonne draußen, 19 Grad dazu. Ein paar allerletzte leichte Schauer sind noch mit unterwegs, wie gerade bei Marienberg. Da sind es 16 Grad, in Bischofswerda auch 16. Temperaturen sollten noch ein bisschen steigen, denn es lockert auf über Nachmittag. 19 bis 23 Grad sind damit stellenweise drin. Und morgen soll es tatsächlich richtig Sommer werden. Wir drücken die Daumen, dass das so kommt. 25 bis 30 Grad sind nämlich geplant und dazu viel Sonne, wenn der Nebel sich verzogen hat. Freitag wieder durchwachsener, aber auch nochmal sehr warm.
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13: 2:30, A4 Chemnitz Richtung Dresden. Es wird gebaut zwischen Dresden-Neustadt und Hellerau, deswegen staut sich's im Moment. A9 Leipzig Richtung Nürnberg. Ein Unfall zwischen Kreuz-Rippachtal und Weißenfels. Die Standspur ist blockiert. Dann dauert's 10 Minuten länger. Einmal auf der A17 Prag Richtung Dresden zwischen dem Grenzübergang und Bad Gottleuba und A72 Zwickau Richtung Chemnitz zwischen Stolberg Nord und dem Kreuz Chemnitz. Und noch eine Vollsperrung in Geier von der Bahnhof bis zur August-Bebel-Straße. Es läuft Reinigungsarbeiten hier zwischen Lindenstraße und Alte Marienstraße. Blitzer noch auf der B169 Riesa an der Abfahrt Weida Richtung Uschatz. Dann B174 kurz vor dem Ortseingang Chemnitz aus Richtung Zschopau kommend und Plauen-Pauser Straße stadteinwärts. Da sagen wir Danke an André.
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0: Limal und die Neverending Story. Und das, was jetzt kommt, ist auch gefühlt so eine Neverending Story, denn es geht immer noch weiter nach oben.
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0: Jede Woche auf neuer Rekordjagd und aktuell suchen wir den oder diejenige aus Sachsen, die die meisten Umzüge in ihrem Leben schon hinter sich hat. Cindy Gippert aus Schkeuditz führt aktuell. 24 Mal ist Cindy bisher schon umgezogen, als hätte sie nie was anderes gemacht. Also wenn ich so überlege, wie oft ich, na sagen wir mal, ab dem Moment, wo ich zu Hause ausgezogen bin mit 18, umgezogen bin, da kann ich das noch an eine Hand abzählen. Also Cindy, 24, das ist schon ordentlich. Was war denn da los?
2: Ich bin 47. Ja, und in meinen 47 Jahren hat man den einen oder anderen Partner natürlich auch gehabt. Und dann zieht man ein, zieht man aus. Und ja, die Wohnung ändert sich, die Bedürfnisse, Arbeitsstelle. Ja, das sind alles so viele Gründe gewesen, warum ich so oft umgezogen bin. Mhm. Aber ich hoffe, ich bin jetzt seit 3 Jahren doch da, wo ich jetzt bin, und ich hoffe, dass das meine letzte Station ist.
0: Ja.
2: Irgendwann möchte man ja auch mal zur Ruhe kommen.
0: Das wünschen wir dir, auch wenn du nicht mehr die Einzige bist mit so vielen Umzügen auf dem Buckel. Matthias Faber hält da nämlich auch noch mit. Du bist in Zwickau zu Hause, richtig?
3: Ja.
0: Und wie oft noch vor in deinem Leben umzuziehen?
3: Noch 2 Mal, kommt noch dazu.
0: Wirklich, das weißt du schon?
3: Das weiß ich schon.
0: Woran liegt's?
3: Einmal wegen meinem Alter, sag ich mal. Ich habe in 2 Jahren die Absicht, wieder nach Tschechien, da wo meine Eltern herkommen.
0: Ach, wie schön.
3: Zu anderen.
0: Okay, verstehe, na Mensch. Und du bist mit aktuell 24 Umzügen jetzt schon mit dabei. Das ist allerhand und damit liegst du, Matthias, auch derzeit mit vorn in unserem Ranking.
3: Das klingt doch gut.
0: Das finde ich auch. Da sind ja 500 € Umzugsprämie drin. Könntest du gleich nutzen, ne?
3: Ja, das wäre schön.
0: Wir schauen, wo die Reise noch hingeht, wenn Sie noch mithalten können. Nur zu, dann machen Sie mit, melden Sie sich an, online, in der App oder mit dem Wort Rekord per WhatsApp an die 0351 5000 2000.
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4: Ich bin Joshua Heise. Kanzler Merz hat ein rosiges Bild für Deutschlands Zukunft gezeichnet. Schwarz-Rot habe zuletzt wichtige Reformen angestoßen, etwa bei Rente und Wirtschaft, so der CDU-Chef nach einem zweitägigen Treffen der Regierung. Der Hitzesommer habe gezeigt, dass die Prävention von Waldbränden verbessert werden müsse, fügte Merz hinzu und zeigte sich insgesamt zuversichtlich, gesteckte Ziele zu erreichen. Zur außerordentlichen Betriebsversammlung bei VW in Zwickau wird heute Konzernchef Oliver Blume erwartet. Die Sorgen der Belegschaft sind groß, weil dem Standort das ausdroht. Die Linksfraktion im Sächsischen Landtag kritisiert das Management scharf. Mehr von Gunnar Tichy.
5: Vorsitzende Susanne Schaper wirft dem VW-Chef eine katastrophale Krisenkommunikation vor, die bei den Mitarbeitern Wut und Angst schüre. Sie fordert von Blume eine klare Strategie für bezahlbare E-Modelle und eine Standortgarantie. Arbeitsplätze müssten vor der Rendite stehen, zumal die Beschäftigten längst ihren Teil zur Kostensenkung beitrügen. Stattdessen bereite man bei VW offensichtlich vor, das Werk weiterhin nicht annähernd auszulasten, um eine Schließung zu rechtfertigen.
4: Seit Wochen blutet das Portemonnaie an der Zapfsäule. Zwar sind die Spritpreise im Vergleich zur Vorwoche leicht gesunken, allerdings müssten sie wegen des gesunkenen Ölpreises und dem starken Euro eigentlich noch günstiger sein, kritisiert der ADAC. Ein Liter Super E10 kostet aktuell im Bundesschnitt 2,15 Euro, also kaum weniger als vor einer Woche. Die Experten raten, vor 12 Uhr zu tanken, da seien die Preise am niedrigsten. Ausländische Geheimdienste und kriminelle Banden richten jedes Jahr Milliardenschäden bei deutschen Unternehmen an. Der IT-Branchenverband Bitkom teilte mit, dass die Spuren häufig nach China und Russland führen. Im Fokus liegt besonders die Rüstungsindustrie. Fachleute raten Unternehmen zu einem guten Krisenmanagement im Fall eines Hackerangriffs und zu einem sicheren Zugangsmanagement. Happy Birthday Bravo! Die Kultjugendzeitschrift wird heute 70 Jahre alt. Auf dem Cover der Erstausgabe vom 26. August 1956 war niemand Geringeres als die Schauspielikone Marilyn Monroe. Für Generationen war die Bravo der Kompass in der Popkultur, aber auch Informationsquelle für damalige Tabuthemen wie Sex und Liebe. Früher erschien die Bravo wöchentlich, seit 2020 nur noch einmal im Monat.
6: Eins stand aber nie in der Bravo.
7: Was denn?
6: Sachsenwetter.
7: Hahaha.
6: Das hast du.
7: Ja, das hab ich und das ist noch ganz schön bewölkt hier. Ein bisschen Regen zieht teilweise noch durch, das ist eher so Sprühregen. Und dann soll es aber Richtung Abend hier immer mehr aufziehen. Das wird dann noch ein bisschen trockener. Und die Temperaturen bleiben jetzt aber erstmal so bei 20 bis 22 Grad. Das wird morgen deutlich wärmer. Mhm. Also für manche bis zu 10 Grad wärmer. Das ist nämlich die Top-Temperatur, morgen bis zu 30 Grad. Wir haben viel Sonne auch erstmal dabei. Es ist trocken und der Freitag wird dann wahrscheinlich Schauer und Gewitter bringen. Der ist auch noch warm.
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6: Hitradio RTL meldet A4 Dresden Richtung Chemnitz zwischen Wilsdruff und Dreieckgenossen 1 Kilometer Stau. Zwickau Richtung Chemnitz auf der A72 zwischen Stolberg Nord und Kreuz Chemnitz 3 Kilometer Stau. Und Zwickau Richtung Hof zwischen Plauen Ost und Pirk 2 Kilometer Stau. Es blitzt Plauen, Pausaer Straße stadteinwärts, in Soland an der Spree auf der Zittauer Straße und Leipzig die Lindenthaler Hauptstraße stadteinwärts.
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6: So, noch mal rein in diesen Mittwochnachmittag. Was bietet ihr noch an? Heute ist Kirschwassereistag.

0: Mhm. Weiß nicht. Tag des Toilettenpapiers. Mhm. Hat man übrigens rausgefunden, das solltest du noch ganz groß viel von Corona übrig haben. Toilettenpapier kann gammeln, wird schlecht. Also wird nicht besser.
1: Oh nee, hat da jetzt noch jemand was übrig? Das wäre ein bisschen krass. Das sind dann dicke Hamster, wirklich sehr viel gehamstert.
0: Ich sag's ja nur. Okay. Nicht, dass dann das böse Erwachen kommt bei der Sitzung.
1: So plüschiges Toilettenpapier, ja?
0: Das ist schimmelt. Und wir haben, apropos Schimmel, Tomatina ist heute. In Buñol beschmeißt man sich heute, oder hat sich beschmissen, so von 12 bis 13 Uhr mit ganz vielen Tomaten. Ja.
1: Ja, die schlecken wahrscheinlich jetzt noch ein bisschen ab, ne? Was sie aus den Haaren da noch rausholen und so.
0: Gibt oder? Übrigens Regeln dafür, aber ich wusste
1: gar nicht. Wenn man sich mit den Tomaten bewirft?
0: Ja, muss den zermatschen mit den Händen, dass es nicht so weh tut. Das ist die Regel.
1: Okay, die darf also nicht auf den Körper zerklatschen?
0: Nee.
1: Die muss vorher zerdrückt werden?
0: Ich sehe dieses Leuchten in deinen Augen.

0: Nightshift mit den Commodores, Hitradio, RTL, Mirko und Claudi. Es ist Mittwoch und auch an so einem Mittwochmorgen könnten Sie zufällig im Handumdrehen mal 50 Euro bei unserer Hitradio RTL Morningshow absahnen. Und zwar beim Hitradio RTL Schätzduell.
1: Könnten Sie morgen dann eigentlich schon wieder? Sie treten an quasi gegen unseren Uwe Fischer. Und heute war der Kandidat der Jörg Schumann aus Dresden. Und das hier war Katjas Schätzfrage. Die sind ja immer sehr speziell.
2: Wie viele Eier legt ein Weibchen der marmorierten Baumwanze?
3: Oh Gott, wie heißt es, Theo?
2: Die marmorierte Baumwanze.
3: Baumwanze?
2: Ist bestimmt euch schon mal begegnet.
4: Ich hoffe nicht.
3: Keine Ahnung. Ich sag mal so um die 25 rum vielleicht.
2: 25 Eier.
4: 80.
2: Die Art stammt ursprünglich aus Ostasien, wurde 2011 erstmals in Deutschland nachgewiesen und breitet sich immer mehr aus mit Schwerpunkt Sachsen. Ein Problem für die Landwirtschaft, weil sie die Ernte gefährdet, denn die Stinkwanze, so wird sie auch genannt, saugt Obst, Früchte oder auch Gemüse an und dadurch verändern sich Form und Geschmack, was die Pflanzen ungenießbar für den Menschen machen. Und im Herbst kommt sie dann zu uns ins Haus und sucht ihr Überwinterungsquartier. Und so ein Weibchen der marmorierten Baum- bzw. Stinkwanze legt pro Gelege 28 Eier.
1: So, 28 Eier. Lernst du immer was bei Katjas Fragen und Antworten? Auf jeden Fall gab es am Ende für den Jörg, für unseren Kandidaten heute, die 50 Euro. Schön.
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3: 14:30 haben wir es an diesem Mittwochnachmittag. Ich mach mal musikalisch ein bisschen Licht an. Lionel Richie mit All Night Long, Roxette mit Fading Like a Flower und Eddie Huntington gleich mit USSR. Die harten Fakten zum Wetter jetzt mit Claudi.
4: Das ist wirklich noch ganz schön zugehangen hier. Schön, dass du Licht machst. Das wird noch eine Weile dauern, bis das auch draußen ein bisschen heller wird. Aber die Sonne kommt vielerorts heute wahrscheinlich abends noch raus. Da wird es dann noch trocken sein. So morgen, der Donnerstag, ein Sommertag. Wir haben viel Sonne, ein paar lockere Wolken. Es ist trocken. Das kannst du bei 25 bis 30 Grad. Und am Freitag ist das auch noch sehr warm. Da kann es dann aber Schauer oder Gewitter geben.
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3: Hitradio RTL meldet A72 Chemnitz Richtung Zwickau zwischen Stolberg-West und Hartenstein 1 Kilometer Stau. A72 Plauen Richtung Hof zwischen Dreieck-Hochfranken und Hof-Nord 5 Kilometer stockend. Zwickau Richtung Chemnitz zwischen Chemnitz-Süd und Kreuz-Chemnitz 2 Kilometer Stau. Und nochmal A72 Zwickau Richtung Hof. Zwischen Plauen Ost und Pirk 2 Kilometer Stau. Es blitzt Plauen, Pausaer Straße stadteinwärts, in Soland an der Spree auf der Zittauer Straße und Leipzig die Lindenthaler Hauptstraße stadteinwärts.
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0: Der Meister. Lionel Richie, All Night Long, gab ja so einen kurzen Schreckmoment in diesem Sommer. Sommer 26, Juni, hat er ein Konzert abbrechen müssen, nach 55 Minuten, war ihm schwindelig. Die Doktorin, ist ja nicht nur einer, alle Doktoren, die es gibt auf der Welt, haben sich gleich sofort um Lionel Richie gekümmert und gesagt, war leichte Dehydration.
1: Hat er zu wenig getrunken?
0: Ja.
1: Zu wenig Wasser getrunken?
0: Wahrscheinlich. Ist ihm aber wieder alles fein und ist zurzeit wieder auf Nordamerika-Tour zusammen mit Earth, Wind and Fire. Wir sind übrigens auch wieder on Tour. Jetzt nicht in Nordamerika, sondern hier bei uns in Sachsen.
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2: Ich bin Joshua Heise. Die Bundesregierung hat nach einem zweitägigen Treffen die eigene Arbeit gelobt. Angestoßene Reformen zeigten erste Wirkung, sagten die Parteichefs von SPD und CDU, Klingbeil und Merz. Als Beispiele nannten sie die zahlreichen Firmengründungen, Wirtschaftswachstum sowie die Modernisierungen von Schienen, Krankenhäusern, Straßen, Brücken, Schulen und Kitas. Der Freistaat will den Strukturwandel in Südwestsachsen mit Investitionen von über 200 Millionen Euro in Wissenschaft und Forschung unterstützen. Davon sollen bis 2031 unter anderem Hochschulen und Forschungseinrichtungen in Chemnitz, Freiberg, Mittweida und Zwickau profitieren. Geplant sind auch ein KI-Institut in Plauen und neue Technologiezentren. An der TU Chemnitz soll außerdem ein neuer Reinraum für Mikroelektronik entstehen. Finanzminister Klingbeil hat die Pläne zur Zuckersteuer ins richtige Licht gerückt. Er stellte klar, dass nur intern darüber debattiert wurde, auch Getränke ohne Zuckerzusatz mit einer Steuer zu belegen, also etwa Cola Zero oder Hafermilch. Er selbst halte von solchen Plänen nichts und deswegen werde das nicht kommen, so der SPD-Chef. Nach schweren Überschwemmungen im Himalaya-Staat Nepal werden mindestens 384 Reisende vermisst. Unter den Vermissten in der Grenzregion zu Tibet sind 291 Ausländer, wohl auch aus Deutschland. Ganze Dörfer wurden weggespült, Straßen, Brücken und Kraftwerke sind beschädigt. Auch im benachbarten Tibet gibt es wegen einer Schlammlawine Opfer und Vermisste. Der Wohnungsbau in Deutschland geht so langsam voran. Wie der neue Baumonitor zeigt, wurden im letzten Jahr fast 85.000 Wohnungen weniger fertiggestellt als noch vor 2 Jahren. Somit würden aktuell rund 1,3 Millionen Wohnungen in Deutschland fehlen. Laut Baubranche ist das auch ein Problem für den Arbeitsmarkt. Freie Stellen könnten nicht besetzt werden, weil es keine bezahlbaren Wohnungen gäbe.
3: So, gucken wir zum Sachsenwetter, kommt von Claudia.
4: Ein bisschen Sprühregen zieht noch durch, die Wolken sind noch sehr dicht, aber sie werden aufziehen. Am Abend dann wird es teilweise schon ziemlich schön werden und dann haben wir morgen einen tollen Sommertag vor uns. Vielleicht wird es Ihnen gleich wieder ein bisschen zu warm, gibt nämlich 27 bis 30 Grad in der Spitze. Dazu erstmal viel Sonne, soll trocken sein und der Freitag dann ist auch noch sehr warm, aber da können hier Schauer und Gewitter durchziehen.
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3: So, im Großen und Ganzen rollt's relativ störungsfrei. A72 Chemnitz Richtung Plauen. Zwischen Stolberg Nord und Zwickau Ost haben wir 4 Kilometer Stau. Und auf der A72 in Richtung Hof. Zwischen Dreieck Hochfranken und Hof Nord 6 Kilometer Stau. Es blitzt Soland an der Spree, Zittauer Straße, Leipzig-Lindenthaler Hauptstraße stadteinwärts und Chemnitz-Nefestraße stadtauswärts an der A72 Auffahrt.
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3: Hätte ich dir schon mal gesagt, dass dieser Mittwoch eigentlich ein ziemlich sinnfreier Tag ist?
4: Wieso denn? Naja, der arme Mittwoch
3: ja,
4: jetzt wieder.
3: Ja, der muss ja jetzt mal durch. Wo ich sage, Montag, Dienstag ist klar, fühlt man sich schlecht, Wochenende ist gerade vorbei, da versucht man sich ein bisschen aufzuraffen, ein bisschen durch die Woche zu gehen. Aha. Donnerstag fängst du schon wieder an, dich auf den Freitag vorzubereiten, weil Freitag ja das Wochenende beginnt. Mhm. Aber dieser beknackte Mittwoch, den braucht keiner.
4: Ach Mensch.
3: Oder?
4: Ja, mach doch was draus, damit der schön wird.
3: Wir machen Agathe Bauer.
4: Hm? Zum Beispiel, bisschen schöne Musik noch dazu.
3: Das könnte ich auch anbieten.
4: Und noch guck doch.
3: Mach doch noch Sonne, dann wäre...
4: Krieg ich bis heute Abend vielleicht noch hin,
3: dann wäre schön. Wir haben Bruce Springsteen, Madonna und hier ist Robin Gibb und dann kommt Agathe.

0: I'm on fire, singt er, der Boss. Hitradio RTL, 15 Uhr gleich 14. Wenn Sie auch so on fire sind wie wir beide, dann kommen Sie jetzt mit zu den Agathe Bauer Songs. Gehen jetzt los.
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2: Schön, was Sie da immer so Verrücktes in Ihren Songs raushören. Elisabeth Transchel hat sich gemeldet aus Naumburg. Wir sollen mal reinhören bei Stand For und Wishing You Well. Wishing You Well.
0: Gefälliges Popliedchen?
2: Ja.
0: Und was sollen wir raushören?
2: So, nach anderthalb Minuten kommt der Old Shatterhand. Also es wird gesungen, Turn the Page, Old Shatterhand.
0: Okay.
2: Das ist schon sehr deutlich.
0: Man kann es einfach gar nicht verleugnen, ja.
2: Der Winnetou ist nicht dabei.
0: Nein, Winnetou habe ich nicht gefunden, nur Old Shatterhand.
2: Den hört man umso besser.
0: Den hört man krass deutlich.
2: Schön, danke Elisabeth, dass du hier auch mitgemacht hast.

0: Wer auch noch was entdeckt, meldet sich. Und zwar per WhatsApp über die 0351 5000 2000.
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2: Bei uns gibt es gleich italienische Musik. Gianni Nannini haben wir mit Bello Impossibile. Es gibt OMD für alle, die beim Konzert waren. Schmeckt gut nach, wenn man es nochmal hört. Mhm. Und Bonnie M, Gotta Go Home. Vorher hast du schönes Wetter für uns.
3: Ein bisschen, hoffentlich. Ja, es zieht ein bisschen schon auf. Rund um Chemnitz dürften Sie ein bisschen blauen Himmel sehen. Dagegen in der Lausitz gibt es noch dicke Wolken und ein bisschen Sprühregen. Naja, also das wird besser. Und morgen, wenn Sie Bock auf Sommer haben, wir haben morgen einen sommerlichen Donnerstag hier bei uns. Viele Sonnenstunden und dazu ist es auch trocken. Gibt 27 bis 30 Grad in der Spitze, also ein bisschen anschwitzen schon wieder. Hm? Freitag wird es weiter warm sein, aber da ziehen dann Schauer und Gewitter wahrscheinlich durch.
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2: So, der Blick auf Sachsens Straßen. Hitradio RTL meldet A14, Halle Richtung Leipzig zwischen Gröbers und Schkeuditzer Kreuz. Vorsicht, Reifenteile. Und dann die A72, das ist so ein bisschen ein Hotspot zurzeit. A72 Chemnitz Richtung Plauen zwischen Stolberg Nord und Zwickau Ost, 5 Kilometer Stau. Dann Leipzig Richtung Chemnitz, kurz hinter Chemnitz Rottloff, Vorsicht, LKW-Kotflügel auf der Fahrbahn. Plauen Richtung Hof zwischen Dreieck Hochfranken und Hof Nord, 5 Kilometer Stau. Und Zwickau Richtung Chemnitz, wir sind immer noch auf der A72, zwischen Chemnitz Süd und Kreuz Chemnitz, 2 Kilometer stockend. Aktuelle Blitzer in Hoyerswerda, Dillinger Straße Richtung Frenzelstraße, die B178N kurz vor der Abfahrt Niederoderwitz, beidseitig. Und A72 Chemnitz Richtung Leipzig, kurz vorm Kreuz Leipzig Süd.
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0: Gianna Nannini, Hitradio RTL, hier Mirko und Claudi, 3:45 Mittwochnachmittag.
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0: Da gibt es ein bisschen Geld zu gewinnen. Auch diesmal winken, nicht ein bisschen, 500 € Prämie für den Rekordhalter. Und aktuell suchen wir die Person mit den meisten Umzügen.
2: Jetzt neue mit im Rennen hier ist Matthias Mihan aus Dresden mit 25 Umzügen. Das ist ordentlich. Matthias, wie kam es bei dir zu so vielen Umzügen?
3: Beruflich, hauptsächlich beruflich. Also ich bin viel für den Job immer umgezogen. Also ich war in Österreich, Deutschland, hauptsächlich beruflich, aber auch manchmal 2-3 Mal wegen der Liebe.
2: Das heißt, du bist ja dann wirklich querbeet eigentlich umgezogen, wenn du so sagst, auch die Länder gewechselt. Wie viel Zeit hast du dann immer, dich da einzuleben? Wie schnell ging es denn da manchmal weiter?
3: Das Kürzeste war nach 3 Monaten wieder zurück.
2: Okay.
3: Weil ich enttäuscht wurde, beziehungsmäßig wurde ich dann einfach mal vor die Tür gesetzt.
0: Oh.
3: Und ja, da musste ich dann wieder zusehen, dass ich wieder zurückgehe. Ja.
2: Also nach 3 Monaten dann teilweise auch schon mal wieder umgezogen. Wo war es denn eigentlich auch so am schönsten, wo du dann gerne länger geblieben wärst?
3: Auf Rügen, in der Altefähr habe ich gelebt. Ja. Ja. Österreich war auch schön gewesen,

0: Dort in Innsbruck habe ich gelebt und Umland.
1: Hm. Ja, Matthias, bist du viel rumgekommen. Mhm. Ne? Danke dir auf jeden Fall erstmal. Und muss man jetzt mal sagen, damit liegt die Latte doch ganz schön hoch. Also,
2: 5-mal so hoch wie bei mir.
1: Ja, wir sind so 5-6-mal umgezogen. Mhm. Ne? Aber Matthias eben 25-mal.
2: Aber ist es dann auch schon Sachsenrekord? Kommt da vielleicht noch jemand drüber? Das finden wir raus. Sie können sich noch anmelden. hitradio.rtl.de.

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0: Ich bin Joshua Heise. Kanzler Merz bleibt seiner Linie treu. Die sogenannte Rente mit 63 werde wie geplant abgeschafft, sagte er nach der Kabinettsklausur in Brandenburg. Drei ostdeutsche CDU-Ministerpräsidenten hatten zuletzt gefordert, die abschlagsfreie Rente nach 45 Beitragsjahren beizubehalten. Auch Teile der SPD wollten an der Rente mit 63 festhalten. Grünes Licht für ein neues, hochmodernes mitteldeutsches Infektionsschutzzentrum am Leipziger St. Georg Klinikum. Der Freistaat investiert in den nächsten 7 Jahren über 50 Millionen Euro in den Neubau. Damit wird der Standort Leipzig zu einem der zentralen Zentren für Infektiologie in Ostdeutschland. Ziel ist es, für künftige Pandemien und Infektionslagen gewappnet zu sein. Für Limonaden und Colas soll ja bald eine Zuckersteuer fällig werden. Eine Extrasteuer auf zuckerfreie Getränke wird es aber nicht geben. Das hat Finanzminister Klingbeil klargestellt. Gestern war eine Vorlage seines Ministeriums veröffentlicht worden, in dem auch von einer Steuer für Zero- und Light-Getränke mit Süßstoff sowie Biermischgetränke, Haferdrinks und Fertigkaffees die Rede war. Das ergebe jedoch keinen Sinn, so Klingbeil. Nigerias Präsident Tinubu hat nach Massenentführungen aus Moscheen eine Großfahndung angeordnet. Bewaffnete Männer hatten am Freitag während der Gebetszeit 4 Dörfer im Bundesstaat Niger überfallen und Dutzende Gläubige verschleppt, auch Frauen, Kinder und Babys. Lokale Medien sprechen von bis zu 600 Entführten. Wer hinter dem Angriff steckt, ist noch unklar. Ein Mitarbeiter des Frankfurter Flughafens ist nach einer Malaria-Infektion gestorben. Das hat der Fraport bestätigt. Inzwischen sind 6 Beschäftigte erkrankt. Sie sind in ärztlicher Behandlung. Zudem wurden Mückenfallen aufgestellt und Mücken gefangen. Die betroffenen Personen hatten sich laut RKI Anfang Juli infiziert durch eine mit dem Flugzeug eingeschleppte Anopheles-Mücke.
1: So, die sächsischen Mücken haben heute alle einen Regenschirm aufgehabt heute Vormittag.
2: Naja, und vermehren sich jetzt wieder.
1: Schweine.
2: Und haben Spaß dabei.
1: Also Schweinemücken.
2: Schweinemücken, genau. Macht man nicht so wild, aber ich glaube, das ist genau eure Zeit jetzt. Temperaturen steigen morgen nämlich schön. 27 bis 30 Grad sind drin. Dazu ist es morgen trocken, sonnig und der Freitag dann ist auch nochmal so warm, aber da wird es wahrscheinlich gewittrig werden. Aber ansonsten generell gesagt, ich gucke hier auch mal so die nächste Woche hier aus, so schlunzig schon. Das bleibt noch relativ warm. Ist noch nicht so ganz Schluss hier mit Sommer.
1: Na gut.
2: Ne?
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1: So, der Blick auf Sachsenstraßen. A14 Halle Richtung Leipzig zwischen Gröbers und Schkeuditzer Kreuz. Reifenteile, Vorsicht. A17 Prag Richtung Dresden zwischen Baretal und Pirna. Verlorene Ladung, hier ein Plasteteil auf der linken Spur. Chemnitz Richtung Plauen, da sind wir auf der A72 zwischen Stolberg Nord und Zwickau Ost, 5 Kilometer Stau. Leipzig Richtung Chemnitz, kurz hinter Chemnitz-Rottluff, LKW-Kotflügel auf der Fahrbahn. Immer noch A72, Plauen Richtung Hof, zwischen Dreieck Hochfranken und Hof Nord, 5 Kilometer stockend. Und Zwickau Richtung Chemnitz, zwischen Chemnitz Süd und Kreuz Chemnitz, 3 Kilometer stockend. Aktuelle Blitzer, B178N, kurz vor der Abfahrt Nieder-Oderwitz. A72, Chemnitz Richtung Leipzig, kurz vorm Kreuz Leipzig Süd. Und B101 Raschau, auch hier beidseitig.
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1: Ich weiß, es ist jetzt eine ketzerische Frage, aber wie weit kannst du eigentlich vorweg gucken, wenn du sagst, du irrst schon so ein bisschen in die Zukunft? Kommt da manchmal die Zukunft und drückt die Pupille ein bisschen zurück, wenn du zu weit vorguckst?
2: Ich gucke hier gerade so eine Woche im Voraus.
1: Eine Woche.
2: Eine Woche ist noch okay, das ist noch relativ seriös.
1: Aber eine Woche und einen Tag steht die Zukunft vor dir, weg das Auge. Ja,
2: ja, so in etwa. Nee, aber ich sehe, dass es nicht total runtergeht jetzt mit den Temperaturen. Wir haben ein bisschen Schauer, Gewitter, ne? So Freitag, Samstag. Aber es sieht gut aus. Ich finde das schön. Es wäre schlimm, wenn das jetzt anders wäre, oder?
1: Ja.
2: Wenn das so ruppartig jetzt.
1: Also heute war es schon so halbherbstlich.
2: Ja.
1: Ich hatte schon leichte Depris.
2: Das wollten wir alles jetzt noch nicht so.
1: The sun always shines on TV. Jetzt mit AHA. Hier ist der Radio RTL. Schönen Mittwochnachmittag.

0: Robert De Niro's Waiting. Wir warten auch noch ein bisschen, aber dann.
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0: So ketzerisch diese Frage. Na, wer hat denn Lust, demnächst eine niegelnagelneue S51 zu fahren? Die Arme gehen hoch wie so ein Kornfeld. Melden Sie sich bitte an bei uns.
2: Ja, Gitta hat auf jeden Fall Lust. Gitta möchte wahrscheinlich sogar Lust noch machen, und zwar ihrem Mann. Sie schreibt uns hier, sehr gern möchte ich meinen Mann damit beglücken. Er kommt ursprünglich aus den alten Bundesländern und träumt schon so manches Jahr von diesem Ossi-Kult-Moped. Tja, auch der Herr aus den alten Bundesländern soll ja gerne in den Genuss des Kultmopeds kommen.
0: Absolut.
2: Also hat die Gitta schon mal alles richtig gemacht. Sie ist angemeldet.
0: Ja, wenn Sie noch nicht angemeldet sind, dann machen Sie das bitte gern noch. Gehen Sie bei uns in die Hitradio RTL App, können Sie kostenlos runterladen, wenn Sie noch nicht haben, und dann anmelden, und los geht's.

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8: Hier dran RTL, 16:30 haben wir's. Gleich gibt's U2 mit Bono. I'm still haven't found what I'm looking for. Depeche Mode, The Policy of Truth und Ready With Dawn mit The Night. So in Richtung Nacht wird's schöner, oder?
9: Es wird auflockern hier, tut's ja schon an einigen Orten. Rund um Chemnitz ist die Sonne stellenweise draußen. In der Lausitz haben wir's noch ein bisschen dichter bewölkt mit ein bisschen Sprühregen. Also das wird schöner für alle. Morgen gibt's dann so einen richtigen Sommertag hier bei uns. Könnt ihr nochmal die Röckchen und die kurzen Höschen rausholen. Wir haben 27 bis 30 Grad. Es ist trocken und auch der Freitag ist noch warm. Kann aber sein, dass es dann mal Schauer oder Gewitter gibt.
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8: Wir gucken auf die Straßen A17, Prag Richtung Dresden, zwischen Baretal und Pirna. Vorsicht, verlorene Ladung, ein Plasteteil auf der linken Spur. Prag Richtung Dresden, zwischen Dreieck Dresden-West in der Überleitung zur A.

0: A4 Richtung Dresden haben wir Reifenteile. Dann A72 Chemnitz Richtung Zwickau zwischen Chemnitz-Rottluff und Hartenstein. 6 Kilometer Stau. Leipzig Richtung Chemnitz, kurz hinter Chemnitz-Rottluff. Vorsicht, LKW-Kotflügel auf der Fahrbahn. Und Zwickau Richtung Chemnitz zwischen Chemnitz-Süd und Kreuz-Chemnitz. 3 Kilometer Stau. Es blitzt B178N kurz vor der Abfahrt Niederoderwitz beidseitig. Auf der B101 Raschau beidseitig. Und die A72 Chemnitz Richtung Leipzig kurz vorm Kreuz Leipzig-Süd.
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0: 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Mirko und Claudi hier an diesem Mittwochnachmittag, gestern Abend. Das ist immer so, wenn man so noch so eine Push-Up-Nachricht aufs Handy kriegt, dann merkt man, irgendwas ist noch passiert. Dann habe ich drauf geguckt und gesagt, das ist traurig. Dolly Parton, das hat man gestern noch bekannt gegeben, ist gestorben. Im Alter von 80 Jahren hat sich neulich erst noch im Fernsehen gesagt, sie hat noch lange keine Lust aufzuhören, es geht ihr gut und sie möchte bitte weiter, dass die Menschen ihre Fans für sie beten und dass das so weitergeht.
1: Ja.
0: 80 Jahre, okay.
1: Ja, 80 Jahre. Es gibt viele Musiker, die sich geäußert haben, ne? Das hat doch eine ordentliche Welle geschlagen. Ja. Auch Eminem hat eine rührende Nachricht verfasst und verbreitet bei sich auf Instagram. Ja, traurig.
0: Das muss man aber erstmal machen, was sie gemacht hat. Mit 13, glaube ich, das erste Mal auf der Bühne gestanden, in ihrer Karriere über 3000 Songs geschrieben. Darunter ganz große Nummern wie I Will Always Love You, was Whitney Houston zu einem Mega-Hit gemacht hat. Wir hören sie jetzt nochmal mit Musik aus dem Jahr 1983, nicht alleine. Kenny Rogers ist leider auch schon vor ein paar Jahren von uns gegangen. Vielleicht kann sie es jetzt mit ihm da oben wieder zusammensingen.
1: Zusammensingen, ja.
0: Hier sind Islands in the Streams mit Kenny Rogers und Dolly Parton.

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9: Mäßiger bis starker Pollenflug. Viele Gräser, unter anderem Roggenpollen, belasten Allergiker und auch Ampferpollen sind in der Luft.
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11: Ich bin Joshua Heise. Nach der Sturzflut in Nepal ist die Zahl der Todesopfer auf 72 gestiegen. Hunderte Menschen werden vermisst. Nach offiziellen Angaben gehören dazu auch knapp 300 Ausländer, etwa aus Deutschland, Spanien und den USA. In der betroffenen Provinz Bagmati wurden Häuser und Brücken weggespült oder beschädigt. Grund für die Flut könnte ein Gletschersee sein, dessen natürliche Dämme plötzlich nachgegeben haben. Innenminister Dobrindt will noch in diesem Jahr neue Sicherheitsgesetze auf den Weg bringen. Der Grund, er befürchtet immer mehr hybride Angriffe auf Deutschland. Jahrzehntelang sei darüber gestritten worden, nun gebe es in der Koalition Einigkeit, sagte der CSU-Politiker nach der Kabinettsklausur. Ein Vorhaben ist etwa das Upgrade der Nachrichtendienste in echte Geheimdienste. Das nächste Himmelsspektakel über Sachsen steht vor der Tür. Am frühen Freitagmorgen ist eine partielle Mondfinsternis zu sehen. Ab 4:30 wandert der Mond in den Schatten der Erde. Um 5:45 erreicht das Schauspiel seinen

0: Höhepunkt. Rund 93% der sichtbaren Mondoberfläche werden dabei verdeckt. Zero Zucker gleich Zero Steuer. Finanzminister Klingbeil hat den Vorschlag seiner eigenen Mitarbeiter gestoppt, nachdem die geplante Zuckersteuer auch auf Zero-Getränke, alkoholfreies Bier oder Pflanzenmilch erhoben werden sollte. Gleichzeitig betonte er, dass der Vorschlag nur ein Arbeitspapier war, kein Gesetzentwurf. An der Zuckersteuer an sich will er aber festhalten. Manchmal scheint es so, als würde in Deutschland ständig irgendwo gewählt werden. Um einen ewigen Wahlkampfmodus zu vermeiden, hatte Bundestagsvizepräsident Nuripur von den Grünen vorgeschlagen, zumindest Bundes- und Kommunalwahlen zusammenzulegen. Von Bayerns Innenminister Herrmann kommt dazu ein hartes Nein. Sein Argument: Bei Bundestags- und Kommunalwahlen gehe es um völlig verschiedene Themen.
1: Deine Wetterprognose wieder passt. Ich habe hier Sonne im Gesicht.
2: Hä?
1: Über den Innenhof vom Ammonhof durch die inneren Studiofenster. Also ist nicht gleich die richtige Sonne, aber ich weiß, dass sie da ist.
2: Ja, und das könnte sie auch heute alle noch treffen, so ein paar Sonnenstrahlen im Gesicht. Das ist doch schön hier zu diesem Mittwochabend. Richtig sommerlich wird es dann morgen im Laufe des Tages. Wir haben bis zu 30 Grad an einigen Orten, so ein paar lockere Wolken. Es wird morgen trocken bleiben. Machen Sie irgendwas Schönes draus. Vielleicht gelingt Ihnen das ja. Am Freitag, dann ist es auch noch warm, aber unbeständiger. Da könnten hier Schauer und Gewitter durchziehen.
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1: So, gucken wir auf die Straßen. A72, Chemnitz Richtung Leipzig, Auffahrt Borner Süd, Vorsicht, ungesicherte Unfallstelle. Chemnitz Richtung Zwickau, zwischen Stolberg Nord und Hartenstein, 4 Kilometer Stau. Und raten Sie mal nochmal, A72 Leipzig Richtung Chemnitz, kurz hinter Chemnitz-Rottluff, LKW-Kotflügel auf der Fahrbahn, Vorsicht. Es blitzt, A72, Chemnitz Richtung Leipzig, kurz vorm Kreuz Leipzig Süd, die B101 Raschau beidseitig und Lohmen von Rathewalde kommen gegenüber der Bushaltestelle.
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1: Ich habe hier ein geiles Jobangebot für mich gefunden. Die britische Billigfluggesellschaft EasyJet sucht jetzt gezielt Flugbegleiter, die schon über 50 Jahre alt sind.
2: Okay, und was sollst du da machen? Auch so ein bisschen Saft vorbeibringen und sowas?
1: Ja,
2: oder?
1: Die suchen halt Menschen mit Lebenserfahrungen, die so ein bisschen ruhig bleiben und auch so einen Tomatensaft nach der guten alten Oma-Rezeptmethode machen können. Verstehst du?
2: Ich verstehe, okay.
1: Das wär, ich glaube, ich wäre nochmal Saftschubser.
2: Okay, aber mittlerweile schubsen die gar nicht mehr so viel Saft.
1: Die gehen rum und wollen dir irgendwas verkaufen.
2: Ja, Lose. Neuerdings auch übelst viele Lose. Sollen wir bei der Tombola mitmachen im Flugzeug? Nur ja. Was könntest du denn machen?
1: Ja, mach ich. Bist du da, kenn ich so. Entschuldige, ich bin hier, da kann ich auch Polonaise im Flieger tanzen. Wir haben erstmal schöne Musik. Icehouse, Eros, Ramazzotti und Jermaine Jackson.

0: Weißhaus. Hey, little girl. Hitradio RTL hier, Mirko und Claudi. Kurz nach 17:15 an diesem Mittwoch. Gleich gibt's Dido mit Live for Rent. Im übertragenen Sinne heißt es so viel, wie wir leben für die Miete.
1: Mhm.
0: Ja. Apropos Miete, das trifft's hier auch so ein bisschen. Es geht nicht nur um Miete, aber es geht um was damit. Das hat damit zu tun.
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0: Obwohl wir bis jetzt noch nicht gehört haben, dass es an der Miete gelegen hat, dass wir umgezogen sind, oder? Wir wollen wissen, wer ist am meisten umgezogen? Und für diesen Rekord gibt es 500 Euro Rekordprämie.
1: Jetzt legt hier der Martin Piuzzi neu vor. Martin kommt ursprünglich aus Bayern, lebt aber jetzt aktuell wegen der Liebe in Leipzig, also hier bei uns in Sachsen. So Martin, wie viele Umzüge hast du gezählt?
3: 27 bis jetzt.
1: Wahnsinn, schon viel.
3: Und zwar jung. Bin ich viel umgezogen, dann zur Bundeswehr, dann in der Bundeswehr eine Wohnung, dann wieder zurück und hin und her. Also.
1: Und erzähl mal, was war so das Schwierigste, wenn du mal irgendwo umgezogen bist? Also was hat dich da am meisten aber so angenervt?
3: Das Problem war meistens, dass es immer im Hochsommer war. Das heißt, also bei größter Hitze Umzug machen ist nicht so angenehm.
1: Macht keine Laune, ne?
3: Also das war das Schlimmste eigentlich. Ansonsten macht mir das eigentlich Spaß.
1: Echt?
3: Also ich bin immer froh, wenn ich neue Wände habe und so quasi, wenn ich neu weißeln muss, dann ziehe ich wieder um.
1: Das ist jetzt auch eine Ansage,
0: also
1: Martin.
0: Also wenn ich streichen muss, ziehe ich aus.
1: Ja, danke dir erstmal. Also dann war der 27. Umzug hier wahrscheinlich gar nicht der letzte. Ist verrückt.
0: Wer hat noch öfter als 27 Mal die Koffer gepackt? Wenn Sie das sind, dann bitte anmelden bei uns im Netz hitradio rtl.de.

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13: Hier ist jetzt gerade RTL. Wir haben gleich Survivor, John Cicada und Sandra im Programm. Und die Claudi, die hat Wetter.
14: Heute war so ein bisschen Herbst, morgen machen wir wieder Sommer. So, morgen bis zu 30 Grad. Wir haben auch schön viel Sonne mit dazu, viele Sonnenstunden. Es ist trocken. Und dann geht das aber Richtung Freitag, zwar warm weiter, aber es wird teilweise Schauer und Gewitter geben. Es gibt dann auch wieder einen kleinen Einbruch, aber so richtig Herbst ist das dann noch lange nicht. Es geht nämlich auch in der nächsten Woche relativ warm weiter, sehe ich hier.
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13: Dann schnell noch der Blick auf Sachsens Straßen. A72, Chemnitz Richtung Leipzig, Auffahrt Borna Süd, ungesicherte Unfall.

0: Unfallstelle. Plauen Richtung Hof auf der A72 zwischen Hoftöpen und Hof Nord, 3 Kilometer Stau. Und Daniel meldet die A13 Richtung Dresden, defekter LKW kurz vor der Abfahrt Radeburg. Es blitzt B101 Raschau beidseitig in Lohmen aus Richtung Rathewalde kommend gegenüber der Bushaltestelle und die B2 in Kopschütz Richtung Audi Gast. 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

0: Burning Hearts mit Survivor. Hit Radio RTL. 5:45 haben wir es gleich, Mirko und Claudia, hier an diesem Mittwoch, an diesem 26.08. Wollen wir zum Geburtstagskind des Tages kommen?
1: Ja.
0: Es ist Alban Utsuma Nawapa oder Dr. Alban. Unter dem Namen ist er wohl besser bekannt. Warum ist er Doktor? Weil er wirklich Zahnarzt ist.
1: Hat er tatsächlich gelernt, studiert?
0: Zahnarzt studiert.
1: Könnte uns die Zähne richten oder Füllungen machen und so, ne?
0: Könnte um eine schöne Plombe machen, genau. Und das Interessante ist, während er in Stockholm sein Zahnarztstudium gemacht hat, hat er sich das Geld damit verdient, indem er in so Clubs Platten aufgelegt hat.
1: Ja, cool.
0: Und war dann relativ schnell auch am Start, weil er nicht nur die Platten aufgelegt hat, sondern auch dazu so ein bisschen gerappt hat, also ein bisschen getoastet hat. Und also man hat ihn gekannt und erkannt, wenn er Platten auflegt.
1: Und dann ist er 90er-Star geworden. Haben wir so alle ein bisschen mitgesungen, oder? Auf jeden Fall zu Dr. Alban getanzt. Schön, er ist übrigens auch noch live unterwegs, also zu sehen. Jetzt in diesem Herbst zum Beispiel in Oberhausen, Hamburg und Offenbach. Hm. Ist ein bisschen weit weg, aber falls Sie ihn sehen wollen, Sie könnten es tun.
0: Falls Sie einen 69-Jährigen tanzen sehen wollen, so alt wird er nämlich heute, Dr. Alban on Tour und hier jetzt mit seinem ersten großen Hit, Hello Africa, zusammen mit Leila Kay.

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13: Ich bin Joshua Heise. Mindestens 72 Tote und hunderte Vermisste gibt es nach der heftigen Sturzflut in Nepals Gebirgsregion. Die genaue Zahl der Verschollenen ist laut nepalesischen Behörden noch unklar. Vermisst werden demnach auch hunderte Reisende, unter anderem aus Deutschland, Spanien und den USA. Grund für die Flut könnte sein, dass die natürlichen Dämme eines Gletschersees plötzlich nachgegeben hatten. Das Bundesarbeitsministerium hat eine Studie zur Vermögensungleichheit in Deutschland ausgeschrieben. Laut Bild-Zeitung soll damit geschaut werden, wie der Reichtum im Land verteilt ist. Erstmal muss aber eine Firma oder ein Institut den Auftrag annehmen. Ein Abschlussbericht soll im November 2027 vorliegen. Die Ergebnisse könnten wichtig für die Diskussion um die Reform der Erbschafts- oder Vermögenssteuer sein. Sachsens Landesregierung hat heute den Entwurf für den Doppelhaushalt 2027-28 in den Landtag eingebracht. In den nächsten Monaten beraten die Fraktionen über die geplanten Ausgaben von insgesamt rund 53,5 Milliarden Euro. Weil CDU und SPD keine eigene Mehrheit haben, sind sie wieder auf Stimmen aus der Opposition angewiesen. Grüne und Linke wollen bis Ende September entscheiden, ob sie den Haushalt unterstützen. In einem Prozess um Social-Media-Sucht von Kindern hat der Facebook-Mutterkonzern Meta einem Vergleich mit den klagenden US-Bundesstaaten in Höhe von knapp 16,7 Milliarden US-Dollar zugestimmt. Tina Eck berichtet.
14: Meta kauft sich frei, hat ja Geld genug. Der Prozess um die Klage der Bundesstaaten hatte im kalifornischen Oakland gerade erst begonnen, da ist er schon wieder vorbei. Dutzende Staaten hatten Meta vorgeworfen, Kinder gezielt von sozialen Medien wie Facebook und Instagram abhängig zu machen und Daten zu sammeln.
13: Der Karikaturist Hans Traxler ist tot. Wie das Karikaturamuseum und die Stadt Frankfurt mitgeteilt haben, starb er am Montag im Alter von 97 Jahren

0: in der Main-Metropole. Traxler gehörte zu den Mitbegründern der Satire-Magazine Pardon und Titanic. Bekannt war er vor allem für seine Karikaturen von Helmut Kohl, dem er den Spitznamen Birne einbrachte.
1: Ja, so geht, glaube ich, sogar ein Werner-Comic los. Birne ist immer noch Kanzler.
2: Mann, ey.
1: Ja, es war so. Schön. Wir gucken zum Sachsenwetter.
2: Und da haben wir heute Abend noch so ein paar Sonnenstrahlen mit dabei. So wie es ja versprochen angekündigt war, freue ich mich dann auch immer, dass das so kommt. Ich hoffe, Sie können es so ein bisschen noch genießen in der Lausitz. Ich weiß, da hängen die Wolken noch ein bisschen dichter, kann es noch etwas tröpfeln. Aber ihr habt dann spätestens morgen auch Sonne. Morgen soll es ja richtig toll werden für alle. Sehr sommerlich, wird auch warm. 27 bis 30 Grad gibt's. Der Freitag wird auch warm, aber da kann es dann schauern und gewittern.
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1: Der Blick auf Sachsens Straßen, Hitradio RTL meldet A4 Dresden Richtung Chemnitz zwischen Dresden-Wildermann und Dresden-Neustadt. 1 Kilometer Stau. A72 Chemnitz Richtung Leipzig, Auffahrt Borna Süd, ungesicherte Unfallstelle und Plauen Richtung Hof auf der A72 zwischen Hoftöpen und Dreieck Bayerisches Vogtland 2 Kilometer Stau. Es blitzt Chemnitz, Leipziger Straße, in Neukirchen im Erzgebirge auf der Stolberger Straße und Dresden die Strehlener Straße an der Bushaltestelle Strehlener Platz beidseitig.
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1: So, mal auf in diesen verdienten mittleren Feiertag in dieser Woche, an einem Tag, den einer hat geschrieben, dass der Mittwoch ganz wichtig ist, da hat sie immer frei.
2: Ja, das gibt's auch, ne?
1: Ansonsten ist das ein sinnloser Tag, dieser Mittwoch.
2: Hat der Mirko gesagt, und Sie können es doch jetzt mal angehen, machen Sie doch was Schönes draus. Oder? Dass es so ein Highlight wird in dieser Woche. Das kann man doch noch machen.
1: Na, da bin ich aber gespannt. Wir haben Animotion, Dasha und Cook Robin.

0: einer der wenigen Acts in den 80ern, die nicht direkt aus der UK, also aus, von der Insel oder aus Italien oder sonst wo kamen, waren Los Angeles kamen die her. Anymotion mit iEngineer. Schöner 80er hier auf Hitradio RTL. 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
0: Und so ein bisschen 90er-Style haben wir jetzt hier auch schon mal. Wie wär's denn mit den Cranberries und Zombie?

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5: 6:30 ist, die Münchner Freiheit wartet. Aerosmith und DJ Bobo gibt's auch. Und Claudi, die hat Wetter.
6: Und da haben wir jetzt hier zum Abend, zum Mittwoch doch noch ein bisschen schön die Sonne draußen. Außer in der Lausitz, da ist es noch ein bisschen zu gehängt hier der Himmel, aber da wird es auch noch aufziehen. Ein bisschen Sprühregen ist noch unterwegs. Das wird morgen dann auf jeden Fall. Da haben wir es dann nämlich sommerlich. 30 Grad ist die Top-Temperatur. Sie werden wahrscheinlich wieder ein bisschen anschwitzen. Es ist nämlich trocken und sonnig dazu. Und am Freitag ist es weiter warm. Wahrscheinlich dann schon wieder ein bisschen schwül. Es wird Schauer und Gewitter geben.
5: Anschwitzen ist auch so sportdeutsch, ne?
6: Es ist noch nicht so richtig schwitzen.
5: Naja, wo ist er? Nee, aber so wie normale Menschen, die keinen Sport machen, die schwitzen nicht an. Die schwitzen entweder wie Sau oder die schwitzen gar nicht. Aber anschwitzen tun wir nicht. Gut, also ich bin einer von denen, die nicht anschwitzen.
6: Du hast noch nicht, okay, das ist nicht so deins, okay. Mirko schwitzt nicht an. Okay, ist
5: aber notiert. So, ich schwitze auch wie eine Sau. 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
5: Um das nochmal zu präzisieren, wenn ich anschwitzen würde, schon allein bei dem, was ich da machen müsste, wäre ich ja schon am Ende.
6: Okay, Mensch.
5: Beim normalen Anschwitzen. Verstehst du, was ich meine? Ich
6: will das mal ausprobieren.
5: Deswegen schwitzen Menschen wie ich nicht an. Die sind völlig am Ende oder denen geht's gut.
6: Ungefähr verstanden.
5: So, wir gucken schnell auf die Straßen A4 Dresden Richtung Chemnitz zwischen Dresden-Hellerau und Dresden-Neustadt. 2 Kilometer Stau. Und Chemnitz Richtung Leipzig, Auffahrt Borner Süd, eine ungesicherte Unfallstelle. Vorsicht, es blitzt auch. Neukirchen, Erzgebirge, Stolberger Straße. Dresden, die Strebe.

0: In der Straße an der Bushaltestelle Strehlener Platz und die B169 in Riesa Richtung Döbeln bei Tempo 70.
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2: Schön, was Sie da immer so Verrücktes in Ihren Songs raushören. Elisabeth Transchl hat sich gemeldet aus Naumburg. Wir sollen mal reinhören bei Stand For und Wishing You Well.
1: Gefälliges Popliedchen.
2: Ja.
1: Und was sollen wir raushören?
2: So, nach anderthalb Minuten kommt der Old Shatterhand. Also es wird gesungen, Turn the Page, Old Shatterhand.
1: Okay.
2: Das ist schon sehr deutlich.
1: Man kann es einfach gar nicht verleugnen, ja.
2: Der Winnetou ist nicht dabei.
1: Nein, Winnetou habe ich nicht gefunden, nur Old Shatterhand.
2: Aber den hört man umso besser.
1: Den hört man krass deutlich.
2: Schön, danke Elisabeth, dass du hier auch mitgemacht hast. Wer auch noch was entdeckt, meldet sich. Und zwar per WhatsApp über die 0351 5000 2000.
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8: Ich bin Gregor Jose Moser. Es geht um den Schutz von Kindern in sozialen Medien. Nach einer Klage von mehreren US-Bundesstaaten gegen den Facebook-Mutterkonzern Meta haben sich beide Seiten auf einen Vergleich geeinigt. Das Unternehmen, das auch hinter Instagram steht, zahlt rund 16,7 Milliarden Dollar an die Bundesstaaten. Außerdem wird der Konzern von Mark Zuckerberg dazu verpflichtet, zeitliche Begrenzungen und nächtliche Sperren für Teenager einzuführen, und er muss die Altersprüfung verbessern. Nach der Sturzflut in Nepal steigt die Zahl der Todesopfer immer weiter auf jetzt 95. Hunderte Menschen werden vermisst. Den Behörden des Himalaya-Staates zufolge gehören dazu auch knapp 300 Ausländer, darunter Menschen aus Deutschland, Spanien und den USA. Grund für die Flut könnte ein Gletschersee sein, dessen natürliche Dämme plötzlich nachgegeben hatten. Die russischen Antonovs am Flughafen Leipzig-Halle könnten verlegt werden. Laut Leipziger Volkszeitung kommt aus Sicherheitskreisen die Idee, die Flugzeuge auf die andere Seite der A14 zu stellen, wo die ukrainische Antonov Airlines ihre Wartungsbasis hat. Dort könnte man die russischen Flieger so aufstellen, dass sie als eine Art Schutzbarriere für die ukrainischen Maschinen dienen. Vor 3 Wochen hatte es einen versuchten Drohnenangriff auf die ukrainischen Flugzeuge gegeben. Wegen der Musical-Verfilmung The Rocky Horror Picture Show wurde er in den 1970er Jahren bekannt. Jetzt ist der Schauspieler und Sänger Tim Curry im Alter von 80 Jahren verstorben, das berichten mehrere Medien übereinstimmend. Außerdem verkörperte er 1990 den bösen Clown Pennywise in Stephen Kings S. Happy Birthday Bravo! Die Kultjugendzeitschrift wird heute 70 Jahre alt. Auf dem Cover der Erstausgabe vom 26. August 1956 war die Schauspielikone Marilyn Monroe. Für Generationen war die Bravo der Kompass in der Popkultur, aber auch Informationsquelle für damalige Tabuthemen wie Sex und Liebe.

0: Früher erschien die Bravo wöchentlich, seit 2020 nur noch einmal im Monat.
1: Das Sachsenwetter.
2: In der Nacht trocken, Tiefsttemperaturen zwischen 15 und 11 Grad. Morgen eine Mischung aus Sonne und Wolken, Höchsttemperaturen zwischen 27 und 30 Grad. Übermorgen schwülwarm mit Schauern und Gewittern bis 29 Grad.
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2: Ein Unfall auf der A13 Richtung Berlin an der Auffahrt Schwarzheide. Geblitzt wird auf der B169 in Riesa Richtung Döbeln, in Neukirchen auf der Stolberger Straße, Chemnitz, Leipziger Straße und in Dresden auf der Strehlener Straße an der Bushaltestelle Strehlener Platz.
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0: Das Sachsenwetter.
1: In der Nacht trocken, Tiefsttemperaturen zwischen 15 und 11 Grad. Morgen eine Mischung aus Sonne und Wolken, Höchsttemperaturen zwischen 27 und 30 Grad. Übermorgen schwülwarm mit Schauern und Gewittern bis 29 Grad.
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1: A13 Richtung Berlin, ein Unfall an der Auffahrt Schwarzheide. Und geblitzt wird in Dresden auf der Günzstraße, auf der Tennichtstraße und auf der Garmischstraße.
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6: Ich bin Gregor Jose Moser. Zwei Beschäftigte am Frankfurter Flughafen sind an den Folgen einer Malariaerkrankung gestorben. Der erste Todesfall ereignete sich schon Anfang Juli. Den zweiten Fall hat der Flughafenbetreiber Fraport heute bekannt gegeben. Thomas Bremser berichtet.
7: Mücken aus einem Malaria-Gebiet sollen im Frachtraum oder Gepäck nach Deutschland gekommen sein. Laut Gesundheitsamt waren insgesamt 6 Beschäftigte betroffen, den anderen 4 geht es mittlerweile wieder gut. Dass Malaria-Mücken im Flugzeug oder an einem Flughafen auftauchen, kommt nur sehr selten vor. Deshalb sei das Risiko für Flugreisende gering. Von Mensch zu Mensch ist die Infektion nicht übertragbar und die infizierte Mücke sei wahrscheinlich schon tot, sagen die Behörden.
6: VW-Konzernchef Oliver Blume hat heute das Volkswagenwerk in Zwickau-Mosel besucht. Er stellte auf der Betriebsversammlung klar, dass es zurzeit keine Entscheidungen zu Werksschließungen gibt. Solche seien immer die letzte Option. Zwickau habe die gleiche Chance wie jedes andere Werk in Europa. Blume betonte, dass die hohen Kosten am Standort Zwickau im Vergleich zu anderen europäischen Werken die größte Herausforderung seien. 95 Tote und hunderte Vermisste gibt es nach der heftigen Sturzflut in Nepals Gebirgsregion. Die genaue Zahl der Vermissten ist laut der nepalesischen Polizei noch unklar. Die Suche dauere weiter an. Vermisst werden demnach auch hunderte Reisende, darunter knapp 300 Ausländer aus unter anderem Deutschland, Spanien und den USA. Für Limonaden und Colas soll bald ja eine Zuckersteuer fällig werden. Eine Extrasteuer auf zuckerfreie Getränke wird es aber nicht geben.

0: Das hat Bundesfinanzminister Klingbeil klargestellt. Gestern war eine Vorlage seines Ministeriums veröffentlicht worden, in dem auch von einer Steuer für Zero- und Light-Getränke mit Süßstoff sowie Biermischgetränke, Haferdrinks und Fertigcafés die Rede war. Es habe sich aber nur um einen Arbeitsstand gehandelt, so Klingbeil. Innenminister Dobrindt will noch in diesem Jahr neue Sicherheitsgesetze auf den Weg bringen. Der Grund, er befürchtet immer mehr hybride Angriffe auf Deutschland. Jahrzehntelang sei darüber gestritten worden, nun gäbe es in der Koalition Einigkeit, sagte der CSU-Politiker nach der Kabinettsklausur. Geplant sind unter anderem mehr Befugnisse für Deutschlands Nachrichtendienste.
1: Das Sachsenwetter.
2: In der Nacht trocken, Tiefsttemperaturen zwischen 15 und 11 Grad. Morgen eine Mischung aus Sonne und Wolken, Höchsttemperaturen zwischen 27 und 30 Grad. Übermorgen schwülwarm mit Schauern und Gewittern bis 29 Grad.
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2: Auf der A4 Dresden Richtung Chemnitz dauert es 10 Minuten länger zwischen Dresden-Wildermann und Dresden-Neustadt. In Leipzig ein Unfall auf der Querstraße und geblitzt wird in Dresden auf der Tennichtstraße und auf der Günzstraße.
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1: Das Sachsenwetter.
9: In der Nacht trocken, Tiefstemperaturen zwischen 15 und 11 Grad. Morgen eine Mischung aus Sonne und Wolken, Höchsttemperaturen zwischen 27 und 30 Grad. Übermorgen schwülwarm mit Schauern und Gewittern bis 29 Grad.
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9: Es stockt auf der R4 Dresden Richtung Chemnitz wegen Bauarbeiten zwischen Dresden-Wildermann und Dresden-Neustadt. In Leipzig ein Unfall auf der Querstraße und geblitzt wird in Dresden auf der Tennichtstraße und auf der Günzstraße.
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1: Es gibt Tage, da fällt mir nichts ein. Es gibt nichts, was ich erlebt habe, nichts, was ich sagen könnte, nichts, was ich tun möchte. Es ist einfach nur still im Kopf. Oft ist es so am Wochenende. Und ich frage mich, ob Jesus auch manchmal nichts getan hat. Er, der heilte, predigte, diskutierte und immer aktiv unterwegs war. Er, der eine Botschaft in die Welt brachte und versuchte, sie den Menschen zu vermitteln. Ich denke schon. Ich glaube, auch Jesus hatte so seine Momente der Stille. Etwa als er in der Wüste war und 40 Tage lang fastete. Das war eine Zeit der Stille, des Wartens und auch der Versuchung. Auch zum Gebet zog er sich oft zurück. Und während eines Sturms schlief Jesus ruhig in einem Boot, so steht es im Markus-Evangelium. Jesus' Rückzug war meist mit einer spirituellen Tiefe oder einer Vorbereitung verbunden. Er wartete ab und ich denke, das können wir auch ab und zu mal machen. Anhalten, Stille aushalten, Kraft schöpfen und beobachten, bevor wir uns wieder in zu viel Aktivität verlieren. Also machen Sie mal eine Pause. Einen schönen Mittwoch.
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3: Ich bin Gregor Jose Moser. Schon nächste Woche Sonntag wählt Sachsen-Anhalt einen neuen Landtag als erstes von drei Bundesländern in diesem Wahlherbst. Der neue ARD-Deutschland-Trend sieht die AfD, die der Verfassungsschutz in Sachsen-Anhalt als gesichert rechtsextrem einstuft, bei jetzt 42%. Die CDU liegt bei 22%, 2 Prozentpunkte weniger als vor einem Monat. Es folgt die Linke mit 11%, ebenfalls minus 2 Prozentpunkte. Und einen Punkt dazu gewinnen die SPD mit jetzt 8 und die Grünen mit 6%. VW-Konzernchef Oliver Blume hat heute das Volkswagen-Werk in Zwickau-Mosel besucht. Er stellte auf der Betriebsversammlung klar, dass es zurzeit keine Entscheidungen zu Werksschließungen gibt. Solche seien immer die letzte Option. Zwickau habe die gleiche Chance wie jedes andere Werk in Europa. Blume betonte, dass die hohen Kosten am Standort Zwickau im Vergleich zu anderen europäischen Werken die größte Herausforderung seien. Es geht um den Schutz von Kindern in sozialen Medien. Nach einer Klage von mehreren US-Bundesstaaten gegen den Facebook-Mutterkonzern Meta haben sich beide Seiten auf einen Vergleich geeinigt. Das Unternehmen, das auch hinter Instagram steht, zahlt rund 16,7 Milliarden Dollar an die Bundesstaaten. Außerdem wird der Konzern von Mark Zuckerberg dazu verpflichtet, zeitliche Begrenzungen und nächtliche Sperren für Teenager einzuführen und er muss die Altersprüfung verbessern. Der aus der Rocky Horror Picture Show bekannte britische Schauspieler Tim Curry ist im Alter von 80 Jahren gestorben. Das berichten mehrere Medien unter Berufung auf seine Managerin. Mehr von Thomas Bremser.
4: Ein außerirdischer Wissenschaftler in Frauenkleidern. Mit der Rolle des Dr. Frankenfurter machte sich Tim Curry unsterblich. Das Musical Rocky Horror Show sorgte Anfang der 70er im konservativen Großbritannien für mächtig Wirbel. Der Film dazu ist Kult. Auch in den 90ern sorgte Curry für eine Filmfigur, die keiner vergisst. Den bösen Clown Pennywise in der Stephen King-Verfilmung S.
3: Deutschlands Gaming-Branche muss weiter auf die angekündigten Steuererleichterungen warten. Man führe dazu Gespräche, diese seien wegen der Haushaltslage aber schwierig, hat Finanzminister Klingbeil gesagt, bei seinem Besuch der weltgrößten Computerspielmesse Gamescom, die morgen für alle Besucher geöffnet wird.
2: Das Sachsenwetter.
5: In der Nacht trocken, Tiefsttemperaturen zwischen 15 und 11 Grad. Morgen eine Mischung aus Sonne und Wolken, Höchsttemperaturen zwischen 27 und 30 Grad. Übermorgen schwülwarm mit Schauern und Gewittern bis 29 Grad.
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5: Es stockt auf der R4 Dresden Richtung Chemnitz wegen Bauarbeiten zwischen Dresden-Wildermann und Dresden-Neustadt. In Leipzig ein Unfall auf der Querstraße. Und geblitzt wird in Dresden auf der Tennichtstraße und auf der Günzstraße.
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10: Das Sachsenwetter.
11: In der Nacht trocken, Tiefstemperaturen zwischen 15 und 11 Grad. Morgen eine Mischung aus Sonne und Wolken, Höchsttemperaturen zwischen 27 und 30 Grad. Übermorgen schwülwarm mit Schauern und Gewittern bis 29 Grad.
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11: Es stockt auf der R4 Dresden Richtung Chemnitz wegen Bauarbeiten zwischen Dresden-Wildermann und Dresden-Neustadt. In Leipzig ein Unfall auf der Querstraße. Und geblitzt wird in Dresden auf der Tennichtstraße und auf der Günzstraße.
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6: Ich bin Moritz Einzel. Der Wahlherbst beginnt schon nächste Woche Sonntag, wenn Sachsen-Anhalt über einen neuen Landtag bestimmt. Als erstes von 3 Bundesländern. Die AfD, die der Landesverfassungsschutz als gesichert rechtsextrem einstuft, steht im neuen ARD-Deutschland-Trend bei 42%. Die CDU verliert 2 Prozentpunkte und kommt auf 22%, ebenso wie die Linke, die bei 11% landet. Einen Punkt dazu gewinnen die SPD mit jetzt 8 und die Grünen mit 6%. Das BSW und die FDP liegen mit 4 bzw. 3% unter der 5%-Hürde. Nach den verheerenden Sturzfluten in Nepal und dem benachbarten Tibet steigt die Zahl der Opfer weiter auf jetzt 157. Mehrere hundert Menschen werden noch vermisst, darunter viele Urlauber. Ob auch Deutsche unter den Vermissten oder Toten sind, ist laut dem Auswärtigen Amt noch unklar. Die Region im Norden Nepals ist ein bekanntes Reiseziel und berühmt für ihre spektakulären Himalaya-Landschaften. In einem Prozess um Social-Media-Sucht von Kindern hat der Facebook-Mutterkonzern Meta einen Vergleich mit den klagenden US-Bundesstaaten in Höhe von knapp 16,7 Milliarden US-Dollar zugestimmt. Tina Eck berichtet.
7: Meta kauft sich frei, hat ja Geld genug. Der Prozess um die Klage der Bundesstaaten hatte im kalifornischen Oakland gerade erst begonnen, da ist er schon wieder vorbei. Dutzende Staaten hatten Meta vorgeworfen, Kinder gezielt von sozialen Medien wie Facebook und Instagram abhängig zu machen und Daten zu sammeln.
6: Für Limonaden und Colas soll bald ja eine Zuckersteuer fällig werden. Eine Extrasteuer auf zuckerfreie Getränke wird es aber nicht geben. Das hat Bundesfinanzminister Klingbeil klargestellt. Gestern war eine Vorlage seines Ministeriums veröffentlicht worden, in der auch von einer Steuer für Zero- und Light-Getränke mit Süßstoff sowie Biermischgetränke, Haferdrinks und Fertigkaffees die Rede war. Es habe sich aber nur um einen Arbeitsstand gehandelt, so Klingbeil. VW-Konzernchef Oliver Blume hat heute das Volkswagen-Werk in Zwickau-Mosel besucht. Er stellte auf der Betriebsversammlung klar, dass es zurzeit keine Entscheidungen zu Werksschließungen gibt. Solche seien immer die letzte Option. Zwickau habe die gleiche Chance wie jedes andere Werk in Europa. Blume betonte, dass die hohen Kosten am Standort Zwickau im Vergleich zu anderen europäischen Werken die größte Herausforderung seien.
1: Das Sachsenwetter.
8: In der Nacht trocken, Tiefstemperaturen zwischen 15 und 11 Grad. Morgen eine Mischung aus Sonne und Wolken, Höchsttemperaturen zwischen 27 und 30 Grad. Übermorgen schwülwarm mit Schauern und Gewittern bis 29 Grad.

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6: 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Das Sachsenwetter.
22: In der Nacht trocken, Tiefstemperaturen zwischen 15 und 11 Grad.

0: Morgen eine Mischung aus Sonne und Wolken, Höchsttemperaturen zwischen 27 und 30 Grad. Übermorgen schwülwarm mit Schauern und Gewittern bis 29 Grad.
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5: Ich bin Moritz Einzel. Nach der heftigen Sturzflut in einer Gebirgsregion von Nepal ist die Zahl der Todesopfer auf mindestens 157 gestiegen. Wie die Behörden weiter mitteilten, werden hunderte Menschen, darunter mehr als 400 Reisende aus Nepal und aus dem Ausland vermisst. Die Überschwemmung passierte offenbar, weil eine Eislawine einen Fluss blockiert hat. Ein vorübergehender See soll dann über die Ufer getreten sein. VW-Konzernchef Oliver Blume hat heute das Volkswagen-Werk in Zwickau-Mosel besucht. Er stellte auf der Betriebsversammlung klar, dass es zurzeit keine Entscheidungen zu Werksschließungen gibt. Solche seien immer die letzte Option. Zwickau habe die gleiche Chance wie jedes andere Werk in Europa. Blume betonte, dass die hohen Kosten am Standort Zwickau im Vergleich zu anderen europäischen Werken die größte Herausforderung seien. Bundesfinanzminister Klingbeil hat sich zu Berichten über die Zuckersteuer geäußert. Zum Abschluss der Kabinettsklausur in Neu-Hardenberg sagte der SPD-Chef:
6: Ich habe das heute klargestellt. Das ist meine klare Meinung. Ich werde als Finanzminister keine Steuer vorlegen, wo zuckerfreie Getränke besteuert werden. Ich halte das für Quatsch, wenn ich das so offen sagen darf. Deswegen wird es das nicht geben.
5: Es gab Berichte über ein Diskussionspapier aus dem Finanzministerium, wonach die Abgabe auch für Getränke geplant sein sollte, die Süßstoff enthalten. Schon nächste Woche Sonntag wählt Sachsen-Anhalt einen neuen Landtag als erstes von drei Bundesländern in diesem Wahlherbst. Der neue ARD-Deutschland-Trend sieht die AfD, die der Verfassungsschutz in Sachsen-Anhalt als gesichert rechtsextrem einstuft, bei jetzt 42%. Die CDU liegt bei 22%, 2 Prozentpunkte weniger als vor einem Monat. Es folgt die Linke mit 11%, ebenfalls minus 2 Prozentpunkte. Einen Punkt dazu gewinnen die SPD mit jetzt 8 und die Grünen mit 6%. Das BSW und die FDP liegen mit 4 bzw. 3% unter der 5%-Hürde. Am Frankfurter Flughafen sind zwei Beschäftigte an Malaria gestorben. Insgesamt hätten sich 6 Mitarbeiter bei ihrer Arbeit mit der besonders gefährlichen Malaria tropica infiziert, teilte das Gesundheitsamt mit. Vermutlich seien infizierte Mücken mit Flugzeugen aus einem Malaria-Gebiet nach Deutschland gelangt. 4 weitere Erkrankte seien behandelt worden und inzwischen wieder wohlauf.
4: Das Sachsenwetter.
7: In der Nacht trocken, Tiefsttemperaturen zwischen 15 und 11 Grad. Morgen eine Mischung aus Sonne und Wolken, Höchsttemperaturen zwischen 27 und 30 Grad. Übermorgen schwülwarm mit Schauern und Gewittern bis 29 Grad.

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7: Das Sachsenwetter.
11: In der Nacht trocken, Tiefstemperaturen zwischen 15 und 11 Grad. Morgen eine Mischung aus Sonne und Wolken, Höchsttemperaturen zwischen 27 und 30 Grad. Übermorgen schwülwarm mit Schauern und Gewittern bis 29 Grad.
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21: Ich bin Moritz Einzel. Der Ton ist rau geworden in der Politik, auch im Wahlkampf in Sachsen-Anhalt. Da haben sich Ministerpräsident Schulze von der CDU und sein AfD-Herausforderer Siegmund in der MDR-Wahlarena duelliert. Und da stritten Schulze und Siegmund auch über den Stil.
22: Ich mag Ihr Programm nicht und ich bin überzeugt, Sie haben auch nicht die richtigen Antworten. Aber ich würde Sie nie als Flachzange bezeichnen. Das hat Frau Weide gemacht. Und auf die Frage, ob Sie mich als Flachzange bezeichnen wollen, können Sie doch ganz einfach sagen, nein, würden Sie nicht machen und nicht drum herum reden.
23: Menschlich nicht, politisch ja.
21: Hintergrund war eine Äußerung der AfD-Bundesvorsitzenden Weidel, die am Wochenende alle Regierenden in Deutschland pauschal als Flachzangen bezeichnet hatte. In Sachsen-Anhalt wird am 6. September ein neuer Landtag gewählt. Die AfD liegt in Umfragen mit mehr als 40% klar vorne. Die Rente mit 63 muss weg. Das hat Bundeskanzler Merz zum Abschluss der Kabinettsklausur in Brandenburg nochmal unterstrichen.
24: Wenn es hier Härtefälle gibt, dann werden wir sie

0: angemessen berücksichtigen. Aber der Trend zur Frühverrentung bei einer älter werdenden Gesellschaft, der muss gestoppt werden.
1: Auch in Merz' eigener Partei, der CDU, gab es Stimmen, die die abschlagsfreie Rente nach 45 Beitragsjahren gerne beibehalten würden. Mehr als 150 Tote und hunderte Vermisste gibt es nach der heftigen Sturzflut in Nepals Gebirgsregion. Vermisst werden auch hunderte Reisende, darunter auch zahlreiche Ausländer, unter anderem aus Deutschland, Spanien und den USA. Grund für die Flut könnte sein, dass eine Eislawine einen Fluss blockiert hat. VW-Konzernchef Oliver Blume hat heute das Volkswagen-Werk in Zwickau-Mosel besucht. Er stellte auf der Betriebsversammlung klar, dass es zurzeit keine Entscheidungen zu Werksschließungen gibt. Solche seien immer die letzte Option. Zwickau habe die gleiche Chance wie jedes andere Werk in Europa. Blume betonte, dass die hohen Kosten am Standort Zwickau im Vergleich zu anderen europäischen Werken die größte Herausforderung seien. Der frühere Nationalspieler André Rankl soll neuer Eishockey-Bundestrainer werden. Laut übereinstimmenden Medienberichten folgt der 40-Jährige auf Harold Kreis, der nach der enttäuschenden WM im Mai gehen musste. Für Rankl wird es im Seniorenbereich die erste Aufgabe als Cheftrainer.
2: Das Sachsenwetter.
3: Tiefsttemperaturen zwischen 15 und 11 Grad. Heute im Laufe des Tages eine Mischung aus Sonne und Wolken, Höchstwerte zwischen 27 und 30 Grad. Morgen schwülwarm bis 29 Grad und Schauer und Gewitter.

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13: Ich bin Moritz Einzel. Es waren Bilder wie aus einem Katastrophenfilm. Nach einer verheerenden Sturzflut in der Grenzregion zwischen Nepal und China ist die Zahl der Todesopfer auf mehr als 150 gestiegen. Hunderte Menschen werden vermisst, hieß es von den Behörden, darunter zahlreiche Touristen. Ursache für die Flutwelle könnte eine Eislawine gewesen sein, die einen Fluss blockiert hat. Sachsens Landesregierung hat einen Entwurf für den Doppelhaushalt 2027-28 in den Landtag eingebracht. In den nächsten Monaten beraten die Fraktionen über die geplanten Ausgaben von insgesamt rund 53,5 Milliarden Euro. Weil CDU und SPD keine eigene Mehrheit haben, sind sie wieder auf Stimmen aus der Opposition angewiesen. Grüne und Linke wollen bis Ende September entscheiden, ob sie den Haushalt unterstützen. Bundeskanzler Merz hat zum Abschluss der Kabinettsklausur in Brandenburg versucht, Aufbruchstimmung zu verbreiten. Man wolle das Land besser, schneller und dynamischer machen.
14: Wir müssen raus aus diesem Klima der Verdrießlichkeit und des Verdrusses. Wir müssen gemeinsam diesen weit verbreiteten Missmut abschütteln, der unser Land seit langer Zeit lähmt.
13: Ein konkretes Streitthema ist ja die Rentenreform. Da hat Merz nochmal deutlich gemacht, dass die schwarz-rote Koalition sich einig sei, dass alle Anreize zur Frühverrentung weg müssen. Beim Thema Zuckersteuer stellte Finanzminister Klingbeil klar, die Abgabe werde nicht auf Getränke mit Süßstoff erhoben. Das sei Quatsch, so Klingbeil. Deutschlands Gaming-Branche muss weiter auf die angekündigten Steuererleichterungen warten. Man führe dazu Gespräche, diese seien wegen der Haushaltslage aber schwierig, hat Finanzminister Klingbeil gesagt bei seinem Besuch der weltgrößten Computerspielmesse Gamescom. In anderen Staaten wie Frankreich, Australien, Großbritannien oder Kanada gibt es schon eine steuerliche Förderung für die Branche. Fenerbahçe Istanbul hat erstmals seit 15 Jahren wieder die Qualifikation für die Fußball-Champions League geschafft. Nach einem 1:1 im Hinspiel gewannen die Türken das Playoff-Rückspiel bei Olympique Lyon mit 2:1. Fenerbahçe sicherte sich damit eines der letzten Tickets für die Champions League-Liga-Phase, die heute Abend ausgelost wird. Mit dabei sind auch Viking Stavanger aus Norwegen, AEK Athen aus Griechenland und Slovan Bratislava aus der Slowakei.
12: Das Sachsenwetter.
15: Tiefsttemperaturen zwischen 15 und 11 Grad. Heute im Laufe des Tages eine Mischung aus Sonne und Wolken, Höchstwerte zwischen 27 und 30 Grad, morgen schwülwarm bis 29 Grad und Schauer und Gewitter.

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7: Ich bin Moritz Einzel. Ein bewährtes Mittel der Meinungsbildung vor Wahlen ist das TV-Duell und am Abend gab es die MDR-Wahlarena für Sachsen-Anhalt. Da haben sich unter anderem CDU-Ministerpräsident Schulze und sein AfD-Herausforderer Siegmund gegenübergestanden. Siegmund sprach angesichts der hohen Umfragewerte für seine Partei von Geschlossenheit.
8: Also ich weiß nicht, wo Herr Merz aktuell in ihrem Wahlkampf ist. Sie schämen sich ja für ihren Bundeskanzler. Er wurde ausgeladen, wenn ich das richtig verstehe. Wir arbeiten zusammen in der AfD. Da ist niemand eine Marionette. Wir sind ein Team. Und das ist der ganz große Unterschied in der AfD.
7: Schulze entgegnete, dass Siegmund keine echten Antworten liefere.
9: Er schafft eines, er schafft ein Gefühl. Er sagt, alles ist möglich. Das ist aber eine Aussage, die würde ich nie auf meine Plakate schreiben, weil es ist nicht alles möglich. Man muss realistisch mit den Menschen sprechen.
7: In Sachsen-Anhalt wird am 6. September ein neuer Landtag gewählt. Sachsens Landesregierung hat einen Entwurf für den Doppelhaushalt 2027-28 in den Landtag eingebracht. In den nächsten Monaten beraten die Fraktionen über die geplanten Ausgaben von insgesamt rund 53,5 Milliarden Euro. Weil CDU und SPD keine eigene Mehrheit haben, sind sie wieder auf Stimmen aus der Opposition angewiesen. Grüne und Linke wollen bis Ende September entscheiden, ob sie den Haushalt unterstützen. Die geplante Zuckersteuer soll nicht auf zuckerfreie Light- und Zero-Getränke ausgeweitet werden. Das hat Finanzminister Klingbeil gestern klargestellt. Ein entsprechender Vorschlag aus seinem Ministerium sei lediglich ein interner Arbeitsstand gewesen.
10: Aber am Ende treffe ich als Minister die Entscheidung, was ich vorlege. Und ich bin da sehr klar, es wird keine Steuer geben auf nicht zuckerhaltige Getränke.
7: Besteuert werden sollen zuckerhaltige Getränke ab dem kommenden Jahr.